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Herzlich willkommen zu einer neuen Folge des Geografie-Podcasts. Mein Name ist Vicky und wir tauchen heute in den ersten Themenmonat des Jahres 2026 ein. Wenn du auf diesen Podcast draufgeklickt hast, dann weißt du vermutlich schon, um was es geht. Ich war vor kurzem auf einer Feier und da waren sehr viele Geografinnen und Geografen vor Ort. Und es gab so ein paar Wünsche, um was es im nächsten Themenmonat gehen könnte. Und was soll ich sagen? Der Wunsch von Uwe hat sich durchgesetzt. Wir schauen uns diesen Monat Vulkane an und alle möglichen Themen, die mit Vulkanismus zu tun haben. Sehr spannendes Thema, finde ich, da Vulkane ja sehr große Teile dieser Erde geprägt haben und auch noch weiterhin prägen. Und Vulkane unglaublich eng sowohl mit Leben als auch mit Tod zusammenhängen und daher unglaublich faszinierend sind. Die nächsten Wochen beschäftigen wir uns unter anderem mit den Augen der Eifel oder dem Ring of Fire. Von dem her, stay tuned, es wird sehr spannend werden. Dann schauen wir uns in dieser ersten Folge heute verschiedenste Facts rund um Vulkane an, was für Vulkantypen es zum Beispiel gibt und wie Vulkane entstehen. Fangen wir mal an mit Vulkanen an sich. Wenn wir uns bei einem Vulkan befinden oder ein Vulkan ausbricht, dann haben wir folgende Situation, dass hier aufgeschmolzenes Gestein aus dem Erdmantel durch die Kruste an die Oberfläche tritt. Oftmals passiert es, weil an dieser Stelle die Erdkruste aufgeschmolzen wird. Und was wir dann auch haben, ist, dass zum einen nicht nur Gestein, sondern auch Gase und Asche heraustreten. Wo entstehen eigentlich Vulkane hauptsächlich? Hauptsächlich entstehen Vulkane an Plattengrenzen. Wenn Platten zum Beispiel aufeinandertreffen und eine Platte subduziert wird, das heißt, eine Platte schiebt sich unter die andere Platte, also die Platten der Erdkruste natürlich, und diese wird aufgeschmolzen, dann schmilzt dieses Gestein und steigt nach oben auf und dort entstehen Vulkane. Dann kann es zum Beispiel auch an divergierenden Plattengrenzen entstehen, zum Beispiel wenn Platten eben auseinanderdriften und eben auch an Hotspots. Hotspots sind diese total heißen Stellen auf der Erde, die es auch schaffen, Gestein der Erdkruste in Platten und nicht unbedingt nur an Plattengrenzen aufzuschmelzen und durch die dann eben Inseln und Vulkane entstehen können. Dadurch, dass dieser Spot so warm ist, wird auch da die Kruste aufgeschmolzen und aufgeschmolzenes Gestein kann an die Oberfläche treten. Das haben wir besonders oft auch bei Inseln, die einfach mitten auf einer Platte auftreten. Könnt mal kurz überlegen, was für Inseln euch da einfallen könnten. Aber es gibt ganz viele Klassiker, bei denen das der Fall ist. Einer zum Beispiel ist Hawaii, eine Inselkette, bei der sich die Platte so schön über diesen Hotspot hinweg bewegt hat, dass immer wieder dieser neue Teil der Platte, der dort angekommen ist, aufgeschmolzen wurde und eben ein Vulkan entstanden ist. Und dadurch haben wir eine Inselkette, weil diese Platte über diesen Spot drüber gewandert ist, immer wieder aufgeschmolzen wurde und immer wieder ein neuer Vulkan und eine neue Insel entstanden ist. Richtig cool, finde ich, dass einfach durch diesen heißen Punkt dadurch zum Beispiel diese wunderschönen Inseln von Hawaii entstanden sind. Dieses Gestein übrigens, was da raus kann, kann unglaublich heiß sein. Und wenn es an die Erdkruste, an die Oberfläche tritt, reden wir von ungefähr 1000 Grad Celsius, die dieses Gestein annimmt. Und sobald es an dieser Erdoberfläche ist, falls ihr euch fragt, was war denn nochmal der Unterschied zwischen Magma und Lava? Wir haben unter der Erdkruste dieses aufgeschmolzene Gestein, das ist Magma. Und da haben wir dann zum Beispiel auch die Magmakammern, in denen sich dieses aufgeschmolzene Gestein sammelt. Und sobald es über die Erdkruste hinwegkommt und an die Oberfläche tritt, reden wir von Lava. Und ich weiß nicht, wie es euch geht, aber ich finde die Farbe von Lava so unglaublich schön, wenn das noch geschmolzen ist und wir eben dieses orange leuchtend gelb haben, wie in der Glut, wie im Feuer. Und ich weiß nicht, ob das nur was ist, wie es mir damit geht, aber wenn ich auch in Feuer schaue und die Glut anschaue, ich finde die Farbe so schön und denke mir so oft, boah, ich würde das so gerne in die Hand nehmen. Aber ja, ich bin mir bewusst, es ist keine schlaue Idee und bei Lava ist es das auch nicht. Aber ich finde diese Farbe unglaublich schön. Und da reden wir, wie gesagt, von Lava. Und diese Lava kann unterschiedlich aus einem Vulkan rauskommen. Wir haben unterschiedlichste Vulkane. Wir schauen uns diesen Monat immer wieder verschiedenste Typen an. Von dem her, wir gehen jetzt nicht auf alle ein, aber zwei verschiedene möchte ich mit euch darauf eingehen.
Und zwar können das zum Beispiel Schildvulkane oder Schichtvulkane sein. Die zwei schauen wir uns jetzt mal ganz kurz an. Wenn wir einen Schichtvulkan haben oder auch Stratovulkan, dann haben wir quasi einen Kegel, der relativ weit von der Erdoberfläche abhebt. Also eigentlich wirklich wie ein Kegel. Und der heißt Schichtvulkan, weil er wie ein Baumkuchen total geschichtet ist. Also wir haben immer eine Lavaschicht, Ascheschicht, Lavaschicht, Ascheschicht, Lavaschicht, Ascheschicht. Und es wiederholt sich immer wieder durch die unterschiedlichen Ausbrüche. Durch diese unterschiedlichen Schichten baut sich dieser Vulkan einfach auf. Dieser Vulkan entsteht meistens durch sehr explosive Vulkanausbrüche, in dem sehr viel Gas involviert ist und diese Lava, Asche und Gase aus dem Vulkan rausgeschleudert werden. Dann haben wir auch noch Schildvulkane, die etwas friedlicher verlaufen. Und zwar sind das sehr langgestreckte Vulkane, die sehr flach sind, eigentlich wie wirklich ein Schild, das einfach auf der Erde liegt. Und hierbei läuft oftmals die Lava heraus. Das nennt man auch einen effusiven Vulkanausbruch. Das können wir uns so merken, dass das klingt wie, finde ich, Fuß, also effusiv. Und da läuft die Lava einfach entspannt aus dem Vulkan raus. Dadurch entstehen dann diese Schildvulkane. Und die, könnte man auch sagen, sind eventuell weniger gefährlich, weil eben diese Lava ja langsam rausläuft aus dem Vulkan. Aber kann natürlich auch über jegliche Flächen drüber laufen und damit auch Landschaften zerstören und neuen Grund wieder bilden. Wenn so ein Vulkan ausbricht, ob effusiv oder explosiv, dann ist er ja eindeutig aktiv. Und ich habe mir jetzt auch die Frage gestellt, wie viele aktive Vulkane gibt es überhaupt auf der Erde und was heißt denn eigentlich aktiv? Wann ist denn ein Vulkan aktiv? Laut Definition schauen wir da sehr weit in die Vergangenheit zurück, denn ein Vulkan ist dann aktiv, wenn er ungefähr in den letzten 10.000 bis in manchen Quellen steht auch drin bis zu 20.000 Jahren einmal ausgebrochen ist. Das heißt, wir schauen nicht so in die letzten verschiedenen Jahrzehnte zurück, sondern in den letzten 10.000 bis 20.000 Jahren. Wenn da einmal der Vulkan ausgebrochen ist, zählt er als aktiv. Und mit dieser Definition haben wir an Land auf der ganzen Welt ungefähr 1.500 aktive Vulkane, von denen ungefähr 50 jedes Jahr ausbricht. Aber das sind überhaupt nicht alle Vulkane, die es auf der Erde gibt. Denn auf der Erde gibt es ja auch noch viele Vulkane, die unterm Wasser sind, die unter Wasser explodieren, aus denen Gas austritt und so weiter, die wir überhaupt nicht alle kartiert haben. Denn, wie ihr vielleicht auch wisst, sind vor allem die Tiefsee und verschiedenste Meeresregionen kaum erforscht und wir wissen gar nicht so viel über die. Das heißt, es bleibt noch total spannend, wie viele noch entdeckt werden und wie viele es auch noch unter Wasser gibt. Wie gesagt, wir beschäftigen uns auch noch in den nächsten Folgen mit verschiedensten Elementen auf dieser Erde und da schauen wir auch mal, inwiefern Wasser und Vulkane zusammenspielen und was wir da für verschiedenste Phänomene haben. Aber wie gesagt, wir haben um die 1500 aktive Vulkane auf der Erde. Aktiv bedeutet, in den letzten 10.000 bis 20.000 Jahren ist dieser Vulkan einmal ausgebrochen. Und unter dieser Definition haben wir auch aktive Vulkane in Deutschland. Und wir schauen uns, wie gesagt, in den nächsten Folgen an, wie es eigentlich mit Vulkanismus auch in Deutschland aussieht, befassen uns mit den Augen der Eifel und auch dem Ring of Fire und Vulkanen unter Wasser. Von dem her, bleibt gespannt, kommen demnächst auch auf jeden Fall die nächsten Folgen raus. Schön, dass ihr mit dabei wart und ich freue mich auf die ganzen Facts, die wir noch diesen Monat über Vulkane lernen werden. Ich hoffe, ihr habt einen schönen Tag oder einen schönen Abend und dann hören wir uns ganz bald wieder.

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1: Yay!
2: Endlich wieder da! Die Fashion Ollen.
1: Oder die?
2: Ollen Fashion.
1: Nee.
2: Freshen.
1: Ja.
2: Ja, Freshen Ollen.
1: Das ist so geil. Die wievielte Ausgabe ist das jetzt?
2: Ich weiß es nicht. Die 15.?
1: Nein.
2: Die 14.? Die 13.?
1: Irgendwie über 10 auf jeden Fall.
2: Über 10?
1: Und wir haben es auf jeden Fall noch nicht geschafft. Den Subtitel.
2: Ja, das stimmt. Die Ollen wissen wir.
1: Die Ollen.
2: Ja, aber okay, Fresh oder Fash ist alles. Ja. Es passt einfach alles.
1: Wie oft. Hello, guten Morgen. Hier sind Anna und...
2: Nena.
1: Ja, und schön, dass ihr wieder eingeschaltet habt.
2: Wir freuen uns sehr.
1: Absolut. Mhm. Ich bin noch so ein bisschen, also ich fühle mich so, als wäre ich vor einer Viertelstunde erst aufgewacht.
2: Ja, Nena ist ganz entspannt und ich bin eher so hebelig.
1: Total, also wie ein Flummi hüpft sie hier rum. Was haben wir denn heute im Gepäck?
2: Oh, ganz tolle Themen.
1: Verpeiltheit.
2: Verpeiltheit zum Beispiel.
1: Ja.
2: Also unser zweiter, also zum Beispiel mein zweiter Name.
1: Dein zweiter Name?
2: Mhm, Verpeiltheit. Anna Verpeiltheit.
1: Anna Verpeiltheit. Ja, ja. Ich würde auch sagen, das ist so ein Zweitname.
2: Ja, ja.
1: Zweitrittname.
2: Mhm. Aber nicht immer. Manchmal bin ich Anna Ordnung.
1: Anna Ordnung. Okay.
2: Aber vielleicht auch nicht so oft. Dann haben wir auch passend zur Sonne, Sommer, Sonne, Sonne, Sommer, haben wir ganz viele Sommer-Sonne-Themen. Zum Beispiel Eis.
1: Eis, Eis.
2: Eis. Eis ist ein ganz tolles Thema. Vor allem passend auch zu unserem zweiten super Thema. Was macht man denn bei diesen ganzen Hitzewellen? Eine Hitzewelle jagt die nächste Hitzewelle.
1: Findest du?
2: Findest du nicht? Ja, du bist einer, die ist nicht warm genug.
1: Also, ich habe mir tatsächlich jetzt wieder eine Wolldecke geholt. Aber egal, nächstes Thema.
2: Und dann wollen wir noch ein bisschen quatschen über, was wollen wir noch quatschen? Ich sehe, ich kann meine eigene Schrift nicht lesen. Ah, ich weiß, was wir machen. Wir machen einen großen Test.
1: Ein Ananas-Artikel-Test.
2: Einen Ananas-Test, das wird ganz, ganz spannend. Und dann natürlich unsere ganz tollen Sachen, wie immer.
1: Yes.
2: Yes.
1: Und jetzt erstmal Musik.
2: Na, das sowieso. 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

0: Cooler Song.
1: Ja, Nenda Umbrella.
0: Nenda.
1: Aber die schreibt sich auch, also dieser Song, ganz ohne Vokale. Umbrö.
0: Umbrö.
1: Umbrö.
0: Vielleicht ist es auch nicht Umbrella, sondern Umbrö.
1: Aber sie hat doch gerade Umbrella gesungen.
0: Ja, ja, das ist jetzt
1: verpeilt, oder was?
0: Voll verpeilt. Die hat einfach die Vokale vergessen.
1: Ja, ja.
0: Ja, siehst du, wie verpeilt die ist?
1: Ja, kommen wir zum Thema Verpeiltheit.
0: Bist du verpeilt?
1: Stellenweise ist schon sehr stark.
0: Sehr stark? Gibt's da so ein Maß?
1: Weiß nicht. Also ich finde es schon hart verpeilt, wenn auf der Arbeit, ja, wir sprechen über dieses, jenes Thema, okay, und guck ich so komisch, so hä? Und dann so, ah ja, du hast doch einen Termin für morgen früh erstellt. Ich so, ach so, ja. Und dann bin ich halt daheim und dann so, oh, morgens früh, also abends halt im Vortag so, oh, ich habe morgen früh einen Termin, den darf ich nicht verpassen. Und stell mir dann Wecker und Erinnerung, keine Ahnung was. Und sitz dann am Rechner.
0: Und da kommt niemand?
1: Nee. Ich komme nicht, weil ich dann in der Arbeit vertieft bin und dann, so. Und dann check ich's nicht. Dann hab ich's verrafft. Richtig hart. Mhm. Bis dann irgendwie so 20 Minuten später so, kommst du eigentlich noch?
0: Mhm.
1: Fuck.
0: Ja, das passiert.
1: Das ist aber schon hart, oder?
0: Ja, das ist schon verpeilt.
1: Ja. Und bei dir so?
0: Ja, sowas passiert öfters. Ne? Ja. Oder man sagt irgendwas Wichtiges und dann sagt man es nochmal oder nochmal und dann fragt man, ach übrigens, wie war das denn nochmal? Also das ist, glaube ich, ganz, ganz normal. Oder halt so der Klassiker, man kommt in irgendeinen Raum und denkt sich, ah, ich wollte noch irgendwas machen in diesem Raum.
1: Ja.
0: Was war das denn? Und man kommt dann nicht mehr da drauf.
1: Nee. Ja.
0: Und dann geht man abends wieder zurück. Irgendwann mal, also, ach so, ja, ich brauchte noch das und das. Mhm. Ja, das ist schon, was ist denn das? Da ist im Hirn irgendwas. Das ist irgendwie so eine Hirnlandschaft im Hirn, die dann einfach
1: falsch verschaltet
0: ja. Oder gerade so Urlaub macht.
1: Ja, ja, genau. Ja. Auf Reisen.
0: Ja, genau.
1: Was hatte ich auch noch?
0: Siehst du, bist schon verpeilt, weil du nicht mehr weißt, was du zum Thema Verpeiltheit sagen wolltest.
1: Mir ist gerade was eingefallen, ich habe schon wieder vergessen. Aber eins, was gestern Abend ganz fresh passiert ist.
0: Fresh.
1: Das ist fresh. Das Fest.
0: Das Fest ist gerade aktuell.
1: Ja, gestern hat er das große Fest angefangen. Und weil ich ja weiß, wie verpeilt ich bin, schreibe ich mir an dem Tag, wenn was ist, zum Beispiel ein Konzert oder so, also gerade bei Konzerten, in diesen Termin rein, Konzert XY, Karten gekauft am...
0: Ach so, ja.
1: Das genaue Datum, damit ich in meinen E-Mails genau dahin gehen kann.
0: Ja, verstehe. Mhm.
1: So, dann waren wir gestern auf dem Fest, dann haben wir so kostenfreies Yoga mitgemacht.
0: Oh, wow, war das toll.
1: Das war entspannend, ja, das war ganz nett. Und dann, ja, warte mal, ich muss hier noch kurz meine E-Mail raus und guck, ah ja, gekauft am 28.07.2025. Das war genau, ich kann mich sogar noch erinnern, dass wir...
0: Das ist ein Jahr vorher gekauft.
1: Ja.
0: Ah, okay.
1: Wir sind nämlich aus dem Fest rausgelaufen, es war schon nach Mitternacht, das letzte Konzert. Und dann sagte ich zu meinem Mann, und jetzt kaufe ich gleich die nächsten Karten für nächstes Jahr schon. Dann ist es kein Stress mehr, weil wir letztes Jahr hatten wir, glaube ich, für einen Tag keine Karten. Ja, okay, dann kaufe ich Karten. Und dann finde ich diese E-Mail nicht mit den Karten.
0: Mhm. Hast du sie gelöscht vielleicht, weil sie zu groß
1: das
0: war? Oder so was?
1: Weiß ich halt nicht mehr.
0: Ja.
1: Ja, und das Einzige, was ich hatte als Beleg, war der PayPal-Transfer. Mhm. Da stand nämlich meine E-Mail-Adresse drin und so weiter und so fort. Und anhand dessen haben sie dann die Karten rausgeholt.
0: Echt? Konnten die das an der Kasse oder
1: wo? Nein, die konnten das halt im System nachgucken.
0: Ah, okay.
1: Ja, haben sie sich dann, und haben sie es mir per E-Mail nochmal geschickt.
0: Oh.
1: Und weißt du, was da Verpeilung nochmal drauf ist, da drauf?
0: Mhm.
1: Ich hatte sogar 3 Karten gekauft statt 2, weil ich gesagt habe, ach, da kommt bestimmt noch irgendjemand
0: ach so.
1: Mit. Also, falls jemand Karten braucht.
0: Hast du für das ganze Fest?
1: Ja.
0: Ah, für auch 3 schon? Personen, für das ganze Fest.
1: Ja, also für mich, mein Mann und halt eine
0: Person. Oh, plus 1.
1: Ah, plus 1.
0: Mhm. Ja, schön.
1: Ja, aber ja, das, man muss so, glaube ich, diesen Prozess nochmal verbessern. Also mein Mann hat dann gesagt, du, dann schickst mir einfach gleich weiter.
0: Ja,
1: und dann,
0: oder du musst es gleich ausdrucken. Das habe ich mir nämlich immer vorgenommen. Aber das mache ich auch nie.
1: Nee, die verliere ich dann auch, die Karten.
0: Ja, ausdrucken und dann irgendwo hinlegen, wo du dann danach einen Tag suchen kannst, bis du sie findest. Oder an den Kühlschrank kleben oder sowas.
1: Ich müsste mir eigentlich gleich runterladen und auf meinen Drive ablegen oder mir per WhatsApp oder Signal schicken oder meinem Mann schicken oder...
0: Ja, sowas.
1: Das ist sowas. Mhm. Ja.
0: Dann sind es halt zwei, die dann suchen, panisch.
1: Naja, er hat ja sogar einen richtigen Ordner für Tickets und Kram, ne?
0: Was? Naja. Gibt's Menschen, die einen Ordner haben für sowas?
1: Ja, das ist mein...
0: Das ist dann halt eben das Gegenteil von verpeilt, ne?
1: So dieses Ordnung. Weil du hast vorhin auch gesagt, eine Ordnung, was heißt
0: ja,
1: das?
0: Ja, manchmal bin ich auch geordnet. Manchmal.
1: Und wie sieht es dann aus?
0: Ja, ich krieg dann so einen Tick und denke mir so, jetzt muss ich meine Sachen ordnen. Dann ordne ich meinen Schreibtisch auf und dann habe ich so Fächer und für irgendwas. Und dann so Rechnungen kommen in eine Folie.
1: Und sitzt du stundenlang dran und kannst dich darin vertiefen.
0: Genau, und dann bin ich für 2 Wochen oder so im Jahr, habe ich den Überblick.
1: Ja, super. Mhm. Okay.
0: Und dann wiederum, aber jetzt zum Beispiel beim letzten Ordnungsschub habe ich zum Beispiel einen Gutschein gefunden, der nicht mehr gültig war.
1: Nicht mehr?
0: Mm. Oh. Mm. Oh. Mm. Das fand ich so traurig.
1: Okay. Mm. Mist.
0: Mm. Der war nämlich von 2000.
1: Nein.
0: Mm.
1: Hä?
0: Ja, ich weiß auch nicht, wie der...
1: Von 2000, also...
0: Nee, 2020 meine ich natürlich.
1: Ach so, verpeilt, okay.
0: Verpeilt. Ich habe die...
1: Ich dachte, also, ich hab eine Zahl 26 vergessen. Jahre später. Anna findet ihre Gutscheine wieder.
0: Huh, was war denn das? Das wäre natürlich lustig. Das wäre richtig verpeilt.
1: Ja.
0: So bin ich nur ein bisschen...
1: Aber 6 Jahre ist auch schon hart verpeilt.
0: Ja, ist schon hart verpeilt.
1: So...
0: So, wie verpeilt seid ihr? Schreibt uns.
1: Bitte,
0: ich liebe eure Mails.
1: Ja, Anna, ja.
0: Ich freue mich immer, wenn wir Mails kriegen. Ja. Ich freue mich wirklich.
1: Ja. Wir haben auch eine Mail bekommen von einer Band.
0: Ja, wir haben tatsächlich mittlerweile vielleicht schon ganz viele Mails in unserem Postfach. Und zwar 4.
1: Von 2. Psst, psst,
0: psst. 4 Mails sind immerhin 4 Mails mehr als bisher. Und deshalb freu ich mich immer über Mails.
1: Ja.
0: Anna Nenas, alles zusammengeschrieben, at campusradio-karlsruhe.de. Also einfach, schon einfach.
1: Mhm.
0: Ja.
1: Macht sie glücklich, bitte.
0: Jo. Ja. Und schreibt was Verpeiltes.
1: Okay. Jetzt kommt ein cooler Song. Pineapple Skies.
0: Ja, von Miguel. Wer ist Miguel?
1: Tja. Wir hören's.
0: Aber Pineapple Skies.

0: Alright. Ach, überall die Ananasse.
1: Schöner Song.
0: Schöner Song.
1: Ja. Vielleicht kriegen es wir auch mal hin, eine Sendung zu erstellen, wo nur Musik
0: über und von Ananasen gemacht wird.
1: Mhm. Von Ananasen? Machen die dann so.
0: Ja, genau.
1: Hui, hello. Yo,
0: hello again.
1: Willkommen bei Ananena.
0: Wir sind heute tatsächlich ein bisschen verpeilt, ne? Bisschen, habe ich das Gefühl. Mhm. Also ich zumindest. Zum Beispiel weiß ich nicht, was tun bei Hitze?
1: Naja, schwitzen und atmen.
0: Atmen. Manchmal fällt das Atmen ziemlich schwer. Wir hatten schon ein paar Hitzewellen. Mhm. Und da war es echt heiß.
1: Ja, das war richtig heiß.
0: Also vor allem so die ersten Tage dachte man sich, ah ja, das kriegt man hin.
1: Mhm. Irgendwie, ich glaube, so nach Tag 4, 5.
0: Ja,
1: so,
0: da fing es an schon.
1: Ui, jetzt gehe ich wirklich jeden Tag gerne ins Büro.
0: Ja, habt ihr eine Klimaanlage?
1: Ja,
0: klimatisiert. Toll, toll. Ja. Gibt's nicht bei uns.
1: Oh.
0: Ja, das war echt. Und man hat dann keinen Spaß mehr am Sommer, ne? Mhm. Weil du kannst ja nicht raus.
1: Ja, ja, ja.
0: Zu Hause ist alles abgedunkelt, damit man irgendwie überlebt. Das finde ich so ein bisschen.
1: Einen kleinen Sonnenstich hatte ich auch schon.
0: Echt?
1: Mhm. Ja.
0: Warst du dann ganz verpeilt?
1: Mir war schlecht und müde und das war nicht schön.
0: Oh.
1: Nicht gut.
0: Nicht gut. Also, was tun bei Hitze? Ventilatoren.
1: Ja.
0: Habt ihr euch auch einen zugelegt? Wir auch. Zwei sogar.
1: Ach so, nee. Wir hatten schon einen, aber das ist so Stufe Low und High.
0: Ah ja.
1: Aber wir
0: an und aus.
1: An und aus. Und dann haben wir uns einen neuen gekauft mit 9 Stufen.
0: Boah.
1: Und der kann den Kopf nicht nur nach rechts und nach links, sondern auch nach vorne und nach hinten kippen.
0: Aber warum denn für die Füße oder was?
1: Keine Ahnung.
0: Einfach so nur so, weil Alkohol.
1: Luftzirkulation.
0: Ach so. Ah, ja,
1: und ein Timer. Ne?
0: Ja, Timer ist cool. Ne?
1: Ja, ja.
0: Ja, ja, ja. Ich war auch tatsächlich mal das erste Mal, glaube ich, in meinem Leben um 8 Uhr schon beim Aldi, weil ich wusste, die haben so
1: Ventilatoren.
0: Und zwar mit ganz vielen Senioren. Auch. Und ich habe einen tollen Ventilator gekauft, der hat sogar so Lichtfunktionen, brauchen wir natürlich nicht.
1: Lichtfunktionen?
0: Ja, ja. Weiß ich nicht, vielleicht um so
1: Stimmung. Hier bin ich. Falls du mich nicht hörst, weil du mich auf Stufe 1 eingestellt hast, hier bin ich.
0: Nachts. Das wäre mal cool, so ein Ventilator, der sagt, hallo.
1: Hallo.
0: Hallo. Brauchst du noch ein bisschen Luft?
1: Man sagt so, ja, mach mal auf Stufe 4.
0: Okay. Kommt bestimmt noch. Ventilator, mein Freund und Helfer.
1: Mit Fernbedienung?
0: Natürlich.
1: Okay, okay, okay, okay.
0: Also einen haben wir mit Fernbedienung, den anderen ohne, aber der andere ist auch ganz toll. Der ist nämlich so ganz leise tatsächlich. Ja.
1: Ich habe noch einen Trick, und zwar habe ich so einen ganz dünnen Schal aus Baumwolle, glaube ich. Und dann... Der ist so 60 cm breit und ganz lang. So richtig dünn. Und den mache ich dann nass, bringe den aus und dann lege ich den über meinen Körper und dann lege ich mich hin. Das ist richtig
0: das
1: gut.
0: Das ist gut.
1: Oh, das ist toll.
0: Ja.
1: Ja.
0: Ich tue auch manchmal so, so Küchentücher, frische, in Gefrierfach.
1: What?
0: Aha. Und dann warte ich 2 Stunden, dann tue ich sie raus und lege sie so auf meine Beine.
1: Frische Tücher oder?
0: Ja, frisch, frisch. Also nicht, also nicht nasse, nicht nasse, sondern einfach nur so.
1: Du reißt sie ab und dann ab in die.
0: Genau. Oder halt Stofftücher auch. Ne? Stofftücher sind eigentlich noch besser. Und dann sind die einfach so ein ganz kalter Stoff.
1: Krass.
0: Das ist toll. Es hält zwar nur 2 Minuten. Aber immerhin, immerhin.
1: Ach, krass.
0: Genau.
1: Das ist ein Lifehack, ey.
0: Ja, toll, ne?
1: Mhm.
0: Ansonsten habe ich auch viel Tee getrunken, aber nicht so ganz heißen, sondern so lauwarm.
1: Mhm. Damit der Körper wieder
0: genau, das
1: hoch noch runter
0: heizen. Aber ich weiß nicht, ob das hilft, aber es war ganz okay, würde ich jetzt
1: sagen. Hoch und runter heizen muss, ja.
0: Aber ich habe auch viel Eis gegessen.
1: Oh ja.
0: Zum Runterhalten.
1: Da hat man so richtig gute Gründe, um Eis zu essen.
0: Ja, das stimmt, das stimmt. Was wir nicht so viel gemacht haben, ist so richtig gekocht oder irgendwie was gebacken oder sowas, weil das so heiß dann ist.
1: Ja, das stimmt.
0: Schon doof.
1: Ja. Ja. Im Winter dann wieder.
0: Im Winter dann.
1: Ich bin an der Alp vorbeigefahren und da saßen welche tatsächlich mit ihren Campingstühlen und mit einem Campingtisch in der Alp
0: und haben auch schon mal gemacht.
1: Haben Schach gespielt.
0: Oh! Ja, vielleicht kann man da besser denken, wenn die Füße kalt sind. Aber weißt du, ich wohne ja ganz direkt an der Alp und die Alp war tatsächlich nach dieser einen Woche, war sie irgendwie wärmer, kam sie mir vor.
1: Ja, ja, ja, ja.
0: Klar. Das war dann nicht mehr so schön. Und dann dachte ich, oh, die ist bestimmt so verseucht und sowas jetzt.
1: Bist du drin gewesen? Da?
0: Ja, ja, ich kann ja schon, also ich bin ja wirklich nicht so weit weg.
1: Ah, okay.
0: Und das mit diesen Campingstühlen, das macht schon Spaß.
1: Ja, ja.
0: Du setzt dich halt einfach in die
1: Entspannung
0: und entspannst.
1: So.
0: So, also, und nennt uns eure Tipps für die Hitze. Und zwar unter annanenas@campusradio-karlsruhe.de.
1: Süß.
0: Toll, so, ne?
1: Der zweite Werbeblock ist schon mal durch.
0: Ja.
1: Wir kommen zu einem nächsten Song. Sollen wir es kurz und knackig machen?
0: Kurz und knackig.
1: Okay, Sommer meines Lebens.
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0: Jetzt eine Wassermelone. Das wäre toll.
1: Oder ein Meloneneis. Magst du sowas?
0: Meloneneis.
1: Ich mag nämlich tatsächlich alle Eissorten bis auf Meloneneis.
0: Wieso?
1: Weil das mir einfach nicht schmeckt.
0: Als Wassereis oder als Milch?
1: Als Milch,
0: ja. Ja, aber wenn es so...
1: Mag ich auch nicht.
0: Echt?
1: Nee.
0: Warum?
1: Ich weiß nicht, das schmeckt so speziell. Und das Lustige ist, mein Sohn liebt es. Das ist seine absolute Lieblings... Ich weiß nicht, ob das... Also ich habe es ihm nicht vererbt.
0: Ja.
1: Komisch, ne?
0: Zack, da sind wir schon beim Thema Eis.
1: Ja.
0: Schwimmbad und See.
1: Eis, Schwimmbad und See. Was braucht man mehr bei dieser Hitze? Ich war tatsächlich noch gar kein einziges Mal im Schwimmbad in diesem Sommer.
0: Nicht?
1: Nicht.
0: Ui, was ist da los?
1: Aber ich bin auch nicht so der Schwimmbadtyp. Aber ich war auch nicht am See.
0: Auch nicht. Okay.
1: Ich weiß nicht, warum.
0: Ich war tatsächlich schon am See und ich war schon im Schwimmbad, aber ich war nicht schwimmen.
1: Das ist natürlich auch sehr, sehr schlau.
0: Ja, es ist sehr schlau.
1: Vielleicht also ist es auch ein bisschen verpeilt.
0: Nee, Rheinstrandbad war mir zu voll.
1: Zu voll.
0: Das war in dieser Woche, wo es so heiß war.
1: Mhm.
0: Und See war ich so... Oh,
1: Verstehen.
0: War irgendwie noch so... Nee.
1: War zu kalt.
0: Ja, wahrscheinlich. Mimimi.
1: Da ist es mir zu voll. Ja. Ja, das Rheinstrandbad, das mag ich sehr, sehr gerne. Es ist leider ja zur Hälfte jetzt geschlossen. Also dieser Schwimmerbecken.
0: Seit wann?
1: Zu. Diese Saison.
0: Echt? Oh, ja. Habe ich gar nicht mitgekriegt. Ich war ja nicht schwimmen.
1: Du warst ja etwas nicht schwimmen und warst wahrscheinlich, wolltest eh nur rutschen.
0: Also.
1: Oder ins Wellenbad.
0: Ach so, ja. Nee.
1: Okay. Und wenn das Wellenbad an ist, sieht es ganz lustig aus. Sieht aus wie so eine Menschensuppe, ne? Findest du nicht?
0: Nicht die Buchstabensuppe, sondern so eine Menschensuppe.
1: Ja.
0: Lustig, ja.
1: Ja, aber ich mag das Bad ganz gerne. Also ich fühle mich immer sehr wohl da.
0: Mhm. Ist auch schon so schön viel Platz. Und
1: genau,
0: so
1: genau.
0: Schatten.
1: Genau, und so
0: die
1: diese schönen Bäume da am Rhein. Und der Rhein sieht auch schön aus. Mhm. Das finde ich. Und die Pommes ist lecker.
0: Die Pommes ist lecker.
1: Die Pommes ist lecker.
0: Also es ist mal einer vorbeigekommen mit einer Pommes und habe ich gefragt, na, wie lange habt ihr angestanden? Und meinte so, ja, schon 30 Minuten.
1: Oh ja, weil sie so lecker ist, deshalb. Ja, wenn es so voll ist, dann ist es voll.
0: Ja.
1: Genau, aber Schwimmbad, ja. Ja, ich bin also nicht der Schwimmbadtyp. Obwohl, halt, wie gesagt, das Rheinstrandbad, das mag ich.
0: Wie ist denn das in Rüppur eigentlich?
1: In Rüppur ist es auch nett.
0: Okay, nett. Okay.
1: Ja, nett.
0: Okay.
1: Nee, es ist schon, ja, im Schwimmbad, weißt du, was man beim Schwimmbad so, man sieht so verschiedene Menschen. Also so unterschiedliche, oder findest du nicht? Das ist wie so am Bahnhof. Am Bahnhof siehst du ja auch alles Mögliche.
0: Ja.
1: Ganz schick und edel bis so nicht ganz schick und edel.
0: Ja, ja.
1: Und im Schwimmbad finde ich ist auch so eine Mischung

0: an so, so eine Gesellschaft.
1: Unterschiedliche Couleur.
0: Ja, genau. Ja. Das finde ich total toll.
1: Ja.
0: Ja, ja, finde ich total cool eigentlich.
1: Ja.
0: Weil sonst ist man immer irgendwie so einer Bubble.
1: Ja, das stimmt.
0: Und an solchen Orten bist du dann doch irgendwie, kannst dir die Menschen anschauen.
1: Mhm. Ja. Was schaust du bei Menschen gerne an?
0: Die Situationen. Zum Beispiel, was? Wenn sich so Familien streiten oder so. Was am Schwimmbad ja oft passiert, weil man dann irgendwie schnell weg muss oder...
1: Interessenkonflikte.
0: Genau, das Kind will ins Wasser, der Vater will Zeitung lesen, weiß ich nicht, ob noch Zeitung liest, aber auf sein Handy schauen und das andere Kind will ein Eis.
1: Also du spazieren schauen so ein bisschen.
0: Ja, ja, ja.
1: Ja.
0: Das heißt, hat man am See vielleicht auch. See ist natürlich total cool, weil man da so ein bisschen mehr das Gefühl hat, man
1: Urlaub.
0: Ist, ja, so im Urlaub, es ist ein bisschen weiter weg, weil das ist ja nicht irgendwie so in der Stadt. Und dann bist du so eins mit der Natur. Okay. Aber ich weiß nicht.
1: Ja, schon.
0: Ich verstehe, ne? Verstehst du denn? Da hast du auch vielleicht Fischchen.
1: Ja. Fischchen.
0: Ja, Fischchen. Also, hier gibt es schon Fische. Oder so Enten oder sowas.
1: Ja, wenn sie dich nicht angreifen.
0: Ja. Wir machen dich fertig.
1: Ja. Gibt es in Ubstadt-Weiher nicht noch einen See?
0: Ubstadt-Weiher. Ich war in meinem ganzen Leben nicht in Ubstadt-Weiher. Ich weiß nicht mal, wo das ist. Im Norden, im Süden, im Westen, im Osten.
1: Das ist da irgendwo...
0: Ubstadt-Weiher. Warum kommst du jetzt mit Ubstadt-Weiher?
1: Weil eine Freundin ich jetzt letztens gesehen hatte und meinte so, ich komme gerade von Ubstadt-Weiher vom See. Und ich so, hä? Wieso denn da?
0: Ja, Ubstadt-Weiher. Wir sehen, Ubstadt-Weiher ist im Süden. Ne? Von Süden?
1: Also
0: nee, im Norden.
1: Im Norden. Bei Bruchsal.
0: Bei Bruchsal.
1: Ja, ja.
0: Ja.
1: Das soll toll sein.
0: Echt? Aber guck mal, da noch nördlicher ist auch noch ein See. Es gibt eigentlich ganz viele Seen
1: Heidesee? Ach, man weiß es nicht.
0: Man weiß es nicht. Habt ihr einen Lieblingssee? Schreibt es uns doch. Unter annanenas@campusradio-karlsruhe.de.
1: Ja.
0: Ja. Hast du einen Lieblingssee?
1: Nee.
0: Nee. Mm-mm. Ich mag den Fermersee.
1: Ah ja, das ist auch nett.
0: Den finde
1: ich
0: ganz nett.
1: Ja, das stimmt.
0: Ja.
1: Das stimmt. So, was haben wir?
0: Jetzt haben wir Kalk bei die... Kalk. Ich bin verpeilt.
1: Das ist wie bei mir.
0: Kalk.
1: Die neue Pipeline wurde... was? Ah, Pipeline. Sie meinte eigentlich Cake by the Ocean.
0: Ja, Cake by the Ocean. Ja, Ocean ist natürlich auch toll. Leider ist es so weit weg zum Ocean.
1: Ja, schade.
0: Schade.
1: Aber es gibt einen Direktzug nach Bordeaux.
0: Ah.

0: so.
1: Cake by the Ocean. Es ist aber, wie gesagt, viel zu warm, um zu backen. Ne?
0: Ja, oder du backst und lässt es halt einfach kalt werden.
1: Ja, aber ja. Es riecht.
0: Es riecht?
1: Es riecht in diesem Studio.
0: Nach was?
1: Nach Ananas.
0: Wir kommen jetzt zu unserem Tasting.
1: Tasting, wie immer, super.
0: Also, ich war ja im Mai in Aarhus bei einem Vokalfestival. Und da bin ich dann noch kurz vorher noch bei einem Supermarkt vorbei gegangen.
1: Wo ist Aarhus?
0: In Dänemark.
1: Ach so.
0: In Dänemark, ja. Und da habe ich dann so eine Flasche gesehen. Ich habe nur Ananas gelesen und dachte mir, Eierbass.
1: Kauf ich,
0: nehme ich mit.
1: In Dänemark Flaschen ist bestimmt ganz teuer, ne?
0: Ja, och, ich weiß gar nicht.
1: Naja, gut. Ne?
0: Ich habe dann hier Ananas, Smog, Zuckerfree.
1: Zuckerfree ist wahrscheinlich klar.
0: Zuckerfrei und dann Phosphoskende. Und mehr habe ich nicht, und weiter habe ich nicht gelesen.
1: Okay.
0: Dann saß ich in einem Wettbewerb. Also ich habe dann zugeguckt und mache diese Flasche auf. Und nimm ein Stück und denk so, boah. Und die, riechst du es?
1: Ich riech's.
0: Es ist so krass. Hätte ich mal weitergelesen, da Drink. Also ein Liter ist dieses Ding voll, ja. Und es entspricht circa 10 Liter.
1: Also das
0: ist 12 Liter, Entschuldigung.
1: So ein Sirup.
0: Es ist ein Sirup.
1: Es ist einfach ein Sirup, ein Ananas-Sirup.
0: Aber wie hart? Aber selbst ich...
1: Konntest du danach singen?
0: Nee, ich muss ja nicht singen, ne? Aber okay. Alter Schwede. Naja, oder alter Däne. 12 Liter, never ever. Ey, das ist so stark.
1: Ja.
0: Ich würde 50 Liter draus machen.
1: Ja.
0: So, ich habe jetzt hinter uns was vorbereitet.
1: Okay, ich bin sehr gespannt, wie das schmeckt. Also, sie hat wie viel Tropfen davon, von diesem Zaubertrank, hast du in dieses...
0: So ein Schlückchen.
1: So ein Schlückchen. Es riecht auf jeden Fall noch.
0: Also echt nur ein Schlückchen.
1: Das schmeckt gar nicht so schlecht. Es schmeckt so ein bisschen wie Ananas-Gummibärchen als flüssig. Kann man schon mal trinken.
0: Ja, ja. Krass, oder? Und das habe ich halt einfach mal pur reingekippt in meinen Göschle.
1: Wahrscheinlich hast du es jetzt bis an dein Lebensende.
0: So.
1: Und noch mehr Tasting?
0: Ja.
1: Oder Geschenke?
0: Ja, Tasting.
1: Tasting.
0: Jetzt noch Tasting.
1: Erzähl.
0: Hier, Marshmallow Pineapple Flavor.
1: Nein, Marshmallow. Nein, das muss man erstmal fotografieren. Wie kann man das denn fotografieren und dann essen?
0: Warte, ich habe
1: mach mal ein Foto.
0: Ich mache ein Foto von dir mit diesen Dings hier drauf.
1: Marshmallow. Wow. Sehe ich toll aus. Ja, guck mal, ein Live-Foto und wir moderieren live. Das gibt's ja nicht.
0: Sehr glücklich, guckt sie. Gut. So, was ist es denn?
1: Es ist eine Ananas als Marshmallow. Sogar so gelb und oben so grün. Oh, ist das toll.
0: Ja.
1: Willst du ein Stückchen?
0: Ja, auf jeden Fall. Also bei
1: Essen, ich krieg's nicht auf. Es ist wie bei diesen Chupa Chups. Die sind nicht aufzubekommen.
0: Ach was.
1: Ah, warte mal, vielleicht wieder von
0: oben. Also auf jeden Fall ist es sehr...
1: Hört ihr das?
0: Ich mach mal ihr Mikrofon aus. ist auf jeden Fall sehr zuckrig und...
1: Ich krieg's nicht auf.
0: Du kriegst es nicht auf?
1: Mach mal mein Mikrofon. Ich will hier mich beschweren. Ich krieg's nicht auf. Okay. Ich seh's... klar, mit 10.
0: Ah, guck mal hier. Ah,
1: super.
0: Super. So.
1: Hast du das auch schon gegessen? Ist das auch aus... wo warst du? Aarhus?
0: Nee. Ja, kann sein.
1: Oder woher hast du denn dieses?
0: Das kann sein.
1: Stück leckeres
0: Zuckerdingsi.
1: Boah, das riecht.
0: Oh la la.
1: Boah, das riecht nach.
0: Riecht es jetzt nach dem Plastik, wo es drin war, oder?
1: So was ist dazwischen, zwischen Plastik, Zucker und Kunst. Ja, Plastik. Und Ananas.
0: Und Ananas?
1: Das schmeckt auch schon.
0: Ich krieg das kaum auseinander.
1: Das schmeckt wirklich
0: nicht gut. Oh ja.
1: Also der erste Das erste ist okay. Und dann so ein zweites Nachgeschmack ist ein bisschen...
0: Strange.
1: Strange. Mhm. Und dann am Ende ist wieder okay.
0: Hätten wir es doch in der Verpackung einfach lassen sollen.
1: Und jemanden schenken, jetzt sieht es lustig aus. Jetzt sieht es nämlich aus, als hätten wir... Ah ja, gut.
0: Ich habe jetzt noch was dabei, aber ich glaube, das wirst du nicht jetzt wahrscheinlich live in der Sendung machen.
1: Oh, oh, was kommt jetzt? Was ist das? Was ist das?
0: Ein Gesicht.
1: Eine Gesichtsmaske. Voll reingebissen.
0: Ich beiß nochmal die Ananas.
1: Eine Gesichtsmaske mit Ananas.
0: Mhm.
1: Boah, wo hast du die denn her? Die sieht nämlich, das sieht, hier ist auch auf Französisch. Ich kann nicht Französisch. Disque pré-imprégné.
0: Imprägniert?
1: Exfoliant. AHPH.
0: Mhm, mhm,
1: Enzym d'Ananas.
0: Okay. Ich bin gespannt.
1: Ich auch. So. Ich werde berichten.
0: So, und jetzt habe ich noch was
1: für dich. Und noch mehr Artikel mit Ananas.
0: Für den heißen Sommer aus Ibiza.
1: Wo warst du denn alles unterwegs?
0: Ja, aber
1: Ibiza.
0: Aber da war ich doch im April.
1: Ja, trotzdem. Oh. Wow. Wow. Also ich kriege immer Geschenke. Wir müssen öfters diese Show machen. Dann gibt es euch noch öfters Geschenke. Wisst ihr, was ich jetzt bekommen habe? Passend zu der nächsten Hitzewelle. Einen ganz, ganz tollen Fächer. Mit natürlich Ananas drauf.
0: Und Sonnenbrillen.
1: Die Ananas hat eine Sonnenbrille.
0: Toll.
1: Toll.
0: Ja.
1: Besser geht's nicht.
0: Ich hätte noch mehr dabei, aber ich glaube...
1: Aber was? Aber was? Ich bin voll aufnahmefähig.
0: Okay. Was heißt das? Wir müssen es schnell machen. Wenn du...
1: Was ist das?
0: Putzlappen?
1: Ein Putzlappen.
0: Also für die Küche so?
1: Mhm.
0: Und da sind aber auch unsere Watermelons drauf.
1: Sag mal, was geht mit dir? Ein Putzlappen für die Küche sogar?
0: Kennst du nicht?
1: Ja, nee, super, super, nehme ich.
0: Du meinst, woher ich das alles finde?
1: Ja, wo hast du das alles her?
0: Das ist doch dieser Effekt, zum Beispiel, wenn man sich ein neues pinkes Auto kauft, dann sieht man nur noch pinke Autos. Oder man holt sich einen Hund, dann sieht man nur Hunde, oder?
1: Mhm, das stimmt.
0: Oder man streckt ein wunderschönes blaues Kleid, wie du gerade. Dann sieht man
1: dann überall blaue Kleider. Ja.
0: Mhm, und so ist es mit der Ananas.
1: Ja. Überall ist die Ananas.
0: Überall ist die. Ich habe dir auch noch einen Schlüsselanhänger mitgebracht.
1: Nein, noch ein. Boah, ist der cool. Der glitzert ja. Das ist ja nicht nur, dass er toll ist, weil Ananas, sondern ein Glitzer-Ananas.
0: Ein Glitzer-Ananas.
1: Oh, fantastisch.
0: Aber da muss man aufpassen. Ich hab das auch.
1: Und dieses Glitzerding geht flöten?
0: Nee, das nicht, aber die Ananas verliert ihre...
1: Blätter?
0: Das ganze Ding geht dann manchmal weg.
1: Okay.
0: Vielleicht nur für den...
1: Für einen besonderen
0: Gartenschlüssel.
1: Der besondere Schlüssel kriegt die Ananas. Noch mehr Geschenke, oder was?
0: Das letzte jetzt.
1: Boah, was ist das?
0: Ein Magnetstifthalter.
1: Ein Magnetstifthalter? Entschuldigung, wüsstest du, wenn du jetzt hören würdest, ich habe einen Magnetstifthalter, was das ist?
0: Nein.
1: Ich weiß es auch nicht.
0: Du musst einfach Fotos machen.
1: Magnetstifthalter.
0: Ja.
1: Wo kann ich den denn?
0: Das weiß ich noch nicht.
1: Okay, Magnetstifthalter.
0: So, das war es jetzt erstmal.
1: Boah, großartig.
0: Großartig.
1: Großartig.
0: Und die Ananastasche. Das ist die Geschenketasche.
1: Das ist die Geschenketasche. Mhm. Ja. Ich habe nämlich schon ganz.
0: Boah, war die neidisch. Boah, das ist eine schöne Ananastasche. Ja.
1: Aber jetzt habe ich so viele tolle Geschenke mit Ananas bekommen, dass ich.
0: Und du hast meins vergessen.
1: Neidisch bin. Oh, ich habe deins vergessen.
0: Naja, okay.
1: Freut euch, beim nächsten Mal gibt es ein Geschenk mal für Nena. Ich kriege ja sonst immer Geschenke.
0: Ja, genau. Da bin mal gespannt, ob du nächstes Mal daran denkst oder es dann verpeilst.
1: Natürlich.
0: Und die Ohrringe musst du auch anziehen?
1: Ja.
0: Okay.
1: Versprochen.
0: Okay, dass wir das nächste Mal ausgehen können.
1: Ja.

0: ausgehen.
1: Amy, Warning, Amy, Warning, man weiß.
0: Oder
1: nicht.
0: Ami.
1: Ami.
0: Ami.
1: So.
0: So, traditionell essen wir nicht nur Ananasse.
1: Marshmallow-Ananasse.
0: Sondern wir ziehen auch eine Karte. Du hast neue Karten mit dabei.
1: Ja.
0: Willst du sie jetzt ziehen?
1: Icke.
0: Ich weiß nicht, du hast dich ja immer beschwert, dass ich sie ziehe.
1: Also nein, ich habe mich nicht beschwert.
0: Doch, immer.
1: Nein.
0: So zwischen den Zeilen. Ich habe schon den Vibe gehört. Du willst du nochmal lesen? Willst du die Karte lesen?
1: Ich habe dir gesagt, ich lese nicht gerne vor.
0: Ah, okay.
1: So, was haben wir denn für neue Karten? Die Wahrheit über uns.
0: Oh Gott, die Wahrheit über uns.
1: Das Fragespiel für die ganze Familie. Ich weiß nicht, ob wir uns so gut kennen, aber wir können mal gucken.
0: Die Wahrheit über uns. Ist das auch so ein KI-Spiel?
1: Das weiß ich nicht.
0: Jetzt schauen wir mal, was da für Fragen kommen.
1: Willst du ziehen?
0: Und du lesen?
1: Okay,
0: dann haben wir es ja fast gerecht aufgeteilt. Ich hab gezogen.
1: Was können wir zusammen am besten?
0: Oh! Ach so, was können
1: Spaß
0: wir zusammen?
1: Spaß haben, oder?
0: Spaß haben, Ananas essen.
1: Ananas.
0: Wir können uns total gut ergänzen.
1: Mhm.
0: Mhm. Du kannst zum Beispiel diese ganzen Knöpfe hier drehen.
1: Mhm.
0: Und ich kann Stress machen, damit du die Knöpfe drehst.
1: Ja, gerade eben so, Anna, ich muss noch Wasser holen.
0: Aber du musst dich aber beeilen.
1: Hallo, 2,5 Minuten Zeit. Dann steht sie an der Tür. Beeil dich. Ich so, ja, chill.
0: Ja, weil nachher ist dann halt Stille oder sowas und dann ist doof.
1: Nein.
0: Oder irgendein technisches
1: sehr süß.
0: Fiasko,
1: ja.
0: Also deshalb denke ich, wir können uns super gut ergänzen. Wir haben sehr viel Spaß.
1: Ja, das stimmt.
0: Und was stand da noch? Was können wir am besten zusammen?
1: Zusammen?
0: Zusammen am besten.
1: Ja, zusammen moderieren.
0: Oh ja. Ja, natürlich, weil wir sind halt die zwei Freshen und Fashion-Ollen. Eine wäre ja nur
1: lame.
0: Nee, wäre nix fresh.
1: Nee. Ja. Nee, wir können uns gut ergänzen, ja, das stimmt.
0: Ja, komm, noch eine Karte, das macht ja Spaß.
1: Jetzt liest du aber eine
0: okay.
1: vor.
0: Oh Gott, bist du religiös, glaubst du an etwas?
1: Ich glaube...
0: Das soll für die ganze Familie und dann sitzt man da als Familie und sagt...
1: Ja.
0: Oh, komische Frage.
1: Aber vielleicht...
0: Aber auch so, was können wir zusammen am besten? Komische Fragen, oder? Für eine Familie... Oder hier, bist du religiös? Oder glaubst du an etwas?
1: Vielleicht sind es ja dann auch die Themen, die man mal halt auch offen ansprechen kann.
0: Ach so, dass man so als Familie solche Themen mal anspricht.
1: Mhm.
0: Weil du sonst im Alltag gar
1: keine
0: nicht...
1: Möglichkeit, sich zu öffnen.
0: Ach so.
1: Ja. Verstehe. Also ich finde es okay. Aber ja. Ob ich jetzt religiös bin oder nicht, also ich bin... Nee. Mhm. Also ich denke, da gibt es irgendwas Großes so, aber ich gehe jetzt nicht in die Kirche, ich bete nicht, manchmal bedanke ich mich.
0: Ja, bedanken ist immer gut, da fühlt man sich auch besser, finde ich.
1: Und du?
0: Ja, also ich glaube, es ist schon so, dass ich glaube, es geht mir einfach besser damit.
1: Mhm. Ja, klar. Ja, das genau. Kann ich verstehen.
0: Und deshalb würde ich sagen, ja.
1: Ja?
0: Ja, glaubst du an etwas, würde ich sagen, ja. Aber ich kann es jetzt nicht so ganz benennen.
1: Ja. Mhm. Okay.
0: Ja.
1: So, wie sieht's aus?
0: Noch eine, komm.
1: Noch eine, aber eine ganz schnelle.
0: Ich ziehe und du liest. Okay. Ganz schnell.
1: Ganz schnell. Welches Abenteuer würdest du gern mit mir erleben?
0: Abenteuer. Zum Beispiel so Wasserskifahren.
1: Wasserskifahren. Echt jetzt?
0: Warum nicht?
1: Hast du das schon mal gemacht?
0: Nein.
1: Okay.
0: Ich weiß nicht, ob ich mich auch trauen würde, aber warum nicht?
1: Dann machen wir das.
0: Sollen wir Wasserskifahren?
1: Ja, machen wir. Okay. So, ihr seid jetzt Zeugen darüber, dass... Ich glaube, das kann man in Ubstadtweier machen. Okay,
0: auf
1: Leute.
0: Ja, los geht's. Wir sind schon fast am Ende.
1: Wir sind am Ende.
0: Oh, es geht immer so schnell.
1: Schön, dass ihr eingeschaltet habt. Es hat uns sehr gefreut. Anna würde sich natürlich über eine 5. Mail auch freuen.
0: Oder eine 6. oder eine 7. 6, 7, 6, 7.
1: Oh, damn.
2: Okay. Und wir können auf jeden Fall sagen, dass wir wahrscheinlich in der nächsten Sendung
0: einen tollen Special haben.
2: Ein Special haben.
0: Oder auf jeden Fall in einer der nächsten Sendungen. Einen,
2: ja, genau. Wir müssen das nämlich noch
0: ein bisschen planen.
2: Ja, genau.
0: Und zwar möchten wir demnächst auch mal Gäste einladen. Ich weiß nicht, ob diese Gäste und Gästinnen mit uns auch lange aushalten.
2: Ja, natürlich.
0: Aber die kriegen einfach ein Marshmallow in Form von Ananas.
2: Und dann
0: läuft das alles gut.
2: Ja. Okay, ja. Genau.
0: Aber seid gespannt.
2: Ja, ich bin.
0: Du bist auch gespannt.
2: Ich bin sehr gespannt, ja.
0: Auf jeden Fall wünschen wir euch bis dahin einen wunderbaren Sommer.
2: Ja, und vertragt die Hitze ganz gut. Und wenn nicht, dann, wo kann man nochmal hingehen, wo es so kühl ist? Ins Salzbergwerk nach Bad Friedrichshall.
0: Oh, wow. Oder Obstadtweiher.
2: Obstadtweiher. Okay, bis dann.
0: Bis dann.

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Jetzt kommt das letzte Lied vor der Pause. 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
1: Am Mikrofon Jan Holthaus. Herzlich willkommen und einen schönen Dienstagabend wünsche ich euch.

0: kann mich noch ganz genau daran erinnern, dieser Song, der lief in den frühen 90er Jahren in jeder Strandbar rauf und runter. Ist aber auch einfach perfekt für einen sommerlichen Dienstagabend. DJ Jesse Jeff und The Fresh Prince, heute besser bekannt als Will Smith, mit diesem regelrechten Schönwetterklassiker Summertime. Hier ist die Hörbar, die Radiosendung der HKA der Hochschule Karlsruhe. Bei uns sind ungefähr 200 Professorinnen und Professoren tätig. Und so unterschiedlich die Fachrichtungen auch sind, eines haben sie alle gemeinsam. Sie alle bringen Erfahrungen aus der freien Wirtschaft mit. Das ist nämlich eine der Voraussetzungen, um überhaupt eine Professur bei uns zu bekommen. Man muss zwingend ein paar Jahre außerhalb des Hochschulbetriebs gearbeitet haben. Warum ist das so? Naja, so stellen wir sicher, dass genügend Praxiswissen mit in die aktuelle Lehre einfließt. Außerdem haben die Professorinnen und Professoren natürlich oft weiterhin gute Kontakte in die Firmen, in denen sie früher gearbeitet haben. Und das bedeutet für Studierende, die Wege sind kurz, wenn man mal ein Praktikum machen möchte oder eine Abschlussarbeit. Oder manchmal ergibt sich so auch der erste Job. Aber was bewegt eigentlich jemanden, der erfolgreich im Beruf steht, aus der Wirtschaft auszusteigen und als Professor oder Professorin an eine Hochschule zu gehen? Susanne Reimann ist Professorin für Unternehmenskommunikation. Sie ist seit anderthalb Jahren an der HKA und sie war vorher bei einem Automobilzulieferer tätig, nämlich bei Continental, dem heutigen Aumovio. Und unsere Studentin Elisabeth aus dem Studiengang Kommunikation und Medienmanagement hat sich mit Susanne Reimann unterhalten über den Wechsel von der Wirtschaft an die HKA.
1: Wie sah Ihre Karriere in der freien Wirtschaft, vor allem in Ihrer Rolle als Führungskraft, aus? Und was hat Sie letztlich dazu bewegt, in die Lehre an die Hochschule Karlsruhe zu wechseln?
2: Also ich habe insgesamt 17 Jahre in der freien Wirtschaft gearbeitet, erstmal im Mittelstand und später dann in einem großen Konzern und habe dort verschiedenste Rollen rund um die Unternehmenskommunikation immer eingenommen. Mal war es Online-Kommunikation, mal war der Fokus mehr auf Event oder interne Kommunikation. Ich war Pressesprecher, war international unterwegs, aber auch lokal, also ganz breit gefächert. Und parallel habe ich an meiner Doktorarbeit gearbeitet und an meiner Hochschule, bei der ich auch meinen Bachelor gemacht habe, schon Lehraufträge übernommen. Das Ganze habe ich 10 Jahre gemacht und als dann wieder die Frage im Raum stand, wo möchte ich mich bei Continental vielleicht noch hinentwickeln oder ist es überhaupt noch das Unternehmen, in dem ich weiterhin meine Zeit verbringen möchte? Und dann habe ich mich umgesehen in der Hochschullandschaft und habe dann den Job hier an der Hochschule Karlsruhe gefunden und bin sehr froh, dass ich den bekommen habe.
1: Also hat es sich für Sie eher so ergeben, weil Sie auch den Doktor gemacht haben?
2: Also der Doktor ist eigentlich so eine Grundlage, eine Grundvoraussetzung und ich habe den schon gemacht mit dem Gedanken, dass ich vielleicht irgendwann mal in die Hochschule gehe und Professorin werde.
1: Sie haben also beide Welten intensiv kennengelernt, die Wirtschaft und die Hochschule. Was war für Sie denn der prägendste Unterschied zwischen dem Führungsalltag und der Lehre an der Hochschule?
2: Der größte Unterschied in meinen Augen ist das Thema Tempo. In einem Unternehmen ist es einfach, ein Unternehmen ist einfach geprägt von schnellen Entscheidungen und einfach Schnelligkeit, Geschwindigkeit. Und das ist etwas, was mich da jahrelang einfach begleitet hat. Hier an der Hochschule ist der Alltag einfach ein ganz anderer. Man hat viel mehr Freiheiten und die Möglichkeit, einfach zu gestalten. Im Austausch mit Studierenden, das ist sowieso eine große Bereicherung. Und deswegen gefällt es mir an der Hochschule jetzt auch wirklich sehr, sehr gut.
1: Wenn wir auch bei der Hochschule jetzt mal bleiben, was hat Sie am Alltag an der Hochschule am meisten überrascht?
2: Tatsächlich die Flexibilität. Also klar, man hat seine Vorlesungen, aber die Zeit drumherum, die kann man einfach gestalten, wie man möchte oder wie man es einfach für richtig hält. Das heißt, ich kann mir die Termine mit den Studierenden zum Thema Bachelor- oder Masterarbeit legen, wie ich möchte. Ich kann auch die Vorlesungen gestalten, wie ich mir das auch so vorstelle und kann da die Themen einbringen, die ich für richtig halte. Und das ist schon eine ganz tolle Sache.
1: Und hat sich Ihr Bild von der Hochschule dadurch auch geändert oder haben Sie sich das genauso auch vorgestellt?
2: Ich habe es mir schon so vorgestellt, aber das im Alltag dann zu erleben, ist nochmal eine andere Sache.
1: Ja. Sie bringen ja auch viele Erfahrungen aus Ihrer Zeit als Führungskraft mit. Und welche Fähigkeiten aus dieser Zeit helfen Ihnen heute in der Lehre am meisten?
2: Also als Führungskraft muss man natürlich viele Entscheidungen treffen. Und das ist was mir insgesamt im Leben viel weiterhilft. Das nächste ist, was vielleicht da auch mit reinspielt, ist der Umgang mit Menschen. Man muss auf seine Mitarbeiter eingehen, mit denen arbeiten, versuchen sie zu entwickeln. Und das ist ja auch das, was ich hier mit den Studierenden versuche zu machen. Einfach im Austausch zu sein, zu schauen, was sind die Stärken, Schwächen und wo kann man die jungen Menschen hinentwickeln.
1: Wenn wir den Blick jetzt etwas auf die Studierenden richten, welche Kompetenzen fehlen Studierenden aus Ihrer Sicht am häufigsten beim Berufseinstieg? Und was machen Studierende heute vielleicht besser als frühere Generationen?
2: Ich glaube, dass heutzutage die Studierenden oder die jungen Menschen insgesamt mehr wissen, wer sie sind oder annehmen zu wissen, wer sie sind und da dann auch eher ihren Weg beibehalten und sich da nicht von außen so viel reinreden lassen. Das ist in meiner Generation, da hat man dann schon tatsächlich eher auch immer geguckt, was sind die Erwartungshaltungen im Unternehmen und hat sich denen so ein bisschen gebeugt. Was jetzt auch nicht verkehrt war, aber ist eine andere Sache. Und da würde ich sagen, tatsächlich das Thema Verantwortung zu übernehmen und auch wirklich entscheidungsfreudig zu sein. Das sind so die Punkte, die mir da spontan einfallen. Und auch zwei weitere Punkte, nämlich Werte und Respekt. Was meine ich damit? Zum einen sollte man ja wirklich wissen, was sind die Werte, die ich vertrete und wofür stehe ich und wie ist meine Haltung. Und diese Haltung, da würde ich mir manchmal wünschen, dass das vielleicht einfach ein bisschen ausgeprägter ist. Das hilft auch später im Berufsalltag zu wissen, wer man ist, wofür man steht und dann auch, hört sich jetzt vielleicht komisch an, aber auch bei sich bleiben kann, wenn es mal zu kritischen Situationen im Berufsalltag kommt.
1: Ich finde das auch ein sehr interessanter Punkt, denn was würden Sie Studierenden dann empfehlen, um sich besser vorzubereiten auf die Arbeitswelt?
2: Also jetzt in Bezug auf Werte und Respekt, meinen Sie?
1: Genau.
2: Ja, also erstmal bei Werte. Ich finde, das muss von außen einfach auch ein bisschen vorgelebt werden. Deswegen versuche ich das schon auch immer so ein bisschen rüberzubringen im Unterricht, in den Vorlesungen und das irgendwie in gewisser Art und Weise vorzuleben. Auch, dass man respektvoll mit anderen umgeht. Und wenn man da wirklich bei sich bleibt und das dann im Unternehmen auch lebt, dann denke ich, kann man auch wirklich einer guten Karriere entgegenblicken. Und ja, wie könnten Studierende das jetzt lernen und für sich übernehmen? Das kommt natürlich auf einen selber an. Man muss da erstmal diesen Willen haben und auch wirklich einsehen, dass sowas nach wie vor auch relevant ist, dass man ja in der Arbeitswelt diese Komponenten halt auch wirklich braucht. Und dann, glaube ich, fängt man erstmal an, sich wirklich Gedanken zu diesen Themen zu machen.
1: Ja, da würde ich Ihnen total zustimmen. Abseits des Studiums spielen ja auch praktische Erfahrungen eine große Rolle. Welche Erfahrungen neben dem Studium sind aus Ihrer Sicht besonders wertvoll?
2: Also, Sie haben es gerade schon richtig gesagt, also Praxiserfahrung, das ist auch etwas, was ich für meinen Lebenslauf wirklich immer sehr bereichernd fand. Ich habe während der Schulzeit und dann auch während dem Studium immer wieder reinschnuppern dürfen in Unternehmen, in kleine, mittelständische und auch größere und halt immer ein bisschen raus aus der Komfortzone. Und das, würde ich sagen, ist für jeden Menschen eine Bereicherung. Weil klar, man hat in den Semesterferien anderes vor, man möchte verreisen, man möchte Freunde treffen, vielleicht auch mal zu Hause sein. Aber die Erfahrung im Unternehmen und verschiedensten Ambienten sozusagen, das ist doch auch eine große Sache. Auslandserfahrung würde ich auf jeden Fall auch erwähnen wollen. Nicht jeder ist der Typ dafür, das muss man immer selber entscheiden natürlich. Aber mir haben meine Auslandsgeschichten immer richtig gut getan. Klar hatte ich mal Heimweh und habe auch nicht immer kurz vor Abflug Lust gehabt, da jetzt ein halbes Jahr im Ausland zu sein oder auch mal einen Monat im Ausland zu sein. Aber es war immer eine große Bereicherung und das würde ich jedem Studierenden auch empfehlen. Einfach raus aus der Komfortzone, raus aus dem eigenen Land und auch mal weg von Freunden, neue Freunde in der ganzen Welt finden und einfach schwimmen lernen sozusagen.
1: Ich finde es sehr interessant, da viele Studierende sich überlegen, ins Auslandssemester zu gehen, aber vielleicht Angst haben und da ist es ganz schön, so eine Sicht zu hören. Gibt es auch etwas, das oft unterschätzt wird? Also das, was Studierende oft unterschätzen, wenn sie in die Arbeitswelt gehen?
2: Ja, also da könnte ich mir schon vorstellen, dass viele junge Menschen einfach mittlerweile das Gefühl vermittelt bekommen, dass man auch in jungen Jahren schon sehr erfahren ist und einfach sehr viel weiß. Und ich könnte mir vorstellen, dass da die ein oder andere kritische Situation im Unternehmen entsteht, wenn man mit so einer Einstellung auch rangeht. Und da würde ich einfach empfehlen, halt wirklich sich davor auch immer schon Feedback einzuholen, dass man auch, wie ich vorher gesagt habe, sich selber ein bisschen besser kennenlernt und dann nicht denkt im Unternehmen, hier bin ich, jetzt darf ich gleich Top-Manager sein. Nein, man muss auch mal klein anfangen, man kriegt am Anfang auch mal Gegenwind. Und da kommt auch wieder diese Komponente mit der Haltung und dem Respekt, kommt da wieder mit rein, dass man dann einfach bei sich bleiben kann und weiß, okay, wer bin ich, wie kann ich mich hier einbringen, trotzdem offen ist für Feedback und einfach ready ist, sich weiterzuentwickeln. Und genau, und dann klappt es meistens auch. Aber man darf halt nicht mit der Haltung rangehen, zu sagen, hey, ich habe die Weisheit jetzt schon mit dem Löffel gefressen und das funktioniert bestimmt ganz glänzend gleich von Beginn an.
1: Ja, das stimme ich Ihnen tatsächlich auch zu. Zum Abschluss hätte ich noch eine persönliche Frage. Wenn Sie heute noch einmal studieren würden, was würden Sie denn anders machen?
2: Also ich bin grundsätzlich mit meinem Studium und auch mit meinen Kommilitonen und Kommilitoninnen sehr zufrieden gewesen und würde da grundsätzlich erstmal alles beim Alten belassen. Aber was ich meinem früheren Ich da vielleicht auch raten würde, ist vielleicht sich mehr zu engagieren. Also es gab damals an meiner Hochschule, die ich besucht habe, gab es viele Vereine wie Consulted, um sozusagen eine studierende Gruppe mit, die Unternehmensberatung betreiben oder einfach andere Vereine und Möglichkeiten, sich zu engagieren an der Hochschule. Und das würde ich jetzt mehr wahrnehmen.
1: Ja, es hört sich interessant an. Vielen Dank für Ihre Zeit und für die spannenden Einblicke, in denen Sie Ihre Erfahrungen mit uns geteilt haben.
2: Danke nochmal für die Einladung. Hat Spaß gemacht.
0: Professorin Dr. Susanne Reimann im Gespräch mit Elisabeth, die bei uns Kommunikation und Medienmanagement studiert.

Ihr seid bei der Hörbar, der Radiosendung der Hochschule Karlsruhe am Dienstagabend. Wie geht's eigentlich weiter nach dem Studium? Das ist die Frage, die man sich spätestens so in den letzten Wochen, Monaten des Semesters stellt. Und die einen, die streben vielleicht eine Festanstellung an, die anderen sehen sich nach freiberuflicher Tätigkeit. Raus aus dem engen Arbeitszeitkorsett, rein in die projektbezogene Arbeit, bei der man selbst einteilen kann, wann, wo und wie viel man arbeitet. Klingt einerseits nach großer Freiheit, ist andererseits aber durchaus anspruchsvoll und auch nicht immer ganz einfach. Renata Sass kennt beide Welten. Sie ist an der HKA einerseits aber durchaus anspruchsvoll und auch nicht immer ganz einfach. Renata Sass kennt beide Welten. Sie ist an der HKA angekommen.

0: zu arbeiten. Ich habe dort mein Praktikum gemacht im damaligen Media Lab und hatte einige Zeit auch weiter im Media Lab gearbeitet und später nach der Auflösung halt auch Aufträge für die Institute am ZKM übernommen, später auch für die Öffentlichkeitsarbeit, für die Publikationsabteilung. Und so hat es sich entwickelt, dass ich dann auch für andere Institutionen, Verlage, auch für den Bundesgerichtshof später angefangen habe zu arbeiten.
1: Okay, also sehr vielfältig und Sie schon viele Einblicke sammeln können. Wie war denn Ihre Vorstellung von der Selbstständigkeit und wie war es tatsächlich? Also war es dann genau so, wie Sie sich das vorgestellt haben?
0: Jein. Ich glaube, man hat am Anfang nicht wirklich die genaue Vorstellung, wenn man in eine Situation reinkommt. Das, was mir am Anfang wichtig war die Möglichkeit, die Zeit selbstständig zu managen. Ich habe auch meinen Sohn noch vor dem Ende des Studiums geboren und das war natürlich halt auch mit der Grund, weswegen ich selbstständig gearbeitet hatte, weil ich mir das viel besser zeitlich einteilen konnte. Und tatsächlich in dem Umfeld, in dem ich erst gearbeitet habe, also am ZKM und auch an der Hochschule für Gestaltung, war das möglich.
1: Sie haben gerade gesagt, das hat zeitlich dann quasi besser zu Ihrem Leben gepasst. Also wie sieht denn jetzt auch aktuell so ein typischer Arbeitsalltag aus, wenn man selbstständig ist?
0: Ja, das ist natürlich halt nicht so planbar, wie man sich das vorstellt. Ich glaube, damit haben die meisten Selbstständigen zu kämpfen, dass man Aufträge hat oder auf Aufträge wartet. Es sind schon Vorgespräche gelaufen, aber manchmal dauert es einfach auch länger, bis man anfangen kann, bis man alle Informationen bekommt, bis die Verträge fertig gemacht wurden. Also es ist tatsächlich vielleicht die Hürde, die schwieriger ist. Und dadurch natürlich hat man manchmal halt auch die Angst, ja, wird es tatsächlich stattfinden? Wie lange muss ich warten? Diese Pausen, ich glaube, das ist halt das, womit die meisten Selbstständigen zu kämpfen haben, egal in welchem Bereich.
1: Man muss sich ja dann auch so selber quasi immer motivieren, weil man hat ja jetzt nicht so einen strukturierten Arbeitsalltag. War das öfter mal ein Problem?
0: Ich denke, das ist jetzt ja bestimmt auch ein Aspekt, ein wichtiger Aspekt. Man muss natürlich halt auch am Ball bleiben. Man hat jetzt auch mit einer unvorhersehbaren Entwicklung zu tun, was gerade auch das Thema KI betrifft. Da hat mir tatsächlich geholfen, dass ich seit einiger Zeit auch an der Hochschule arbeite und unterrichten darf, weil ich natürlich damit versuche, die Entwicklung mitzuverfolgen und dann auch lerne, die Inhalte und die Problematik weiterzugeben. Das motiviert mich natürlich sehr zusätzlich.
1: Ja, Sie haben es gerade schon gesagt, mit KI ist ja der Beruf generell gerade sehr im Umbruch. Aber dann ist es ja umso schöner, dass Sie dann nebenbei noch hier an der Hochschule quasi unterrichten dürfen. Wenn Sie jetzt so darauf zurückblicken, würden Sie es jetzt noch mal genauso machen wie damals oder würden Sie einen anderen Weg einschlagen?
0: Ich denke, dass man tatsächlich versuchen soll, im Team zu arbeiten. Das ist halt nicht immer möglich, weil oft halt die Kommilitonen nach dem Studium in andere Städte gehen. Das war bei mir der Fall, dass ich halt noch während des Studiums an einigen Teamprojekten gearbeitet hatte, dann halt auch am ZKM, teilweise im Umfeld vom Media Lab, aber später tatsächlich hatte ich in Karlsruhe direkt nicht mehr die Kolleginnen, mit denen ich zusammenarbeiten konnte. Deshalb habe ich dann angefangen, auch in Institutionen zu arbeiten, wie zum Beispiel am Fraunhofer, wo man dann halt auch ein Büro und andere Ansprechpersonen hatte. Ja, das ist doch wichtig. Also das wäre für mich jetzt wahrscheinlich so die wichtigste Sache, dass man tatsächlich schaut, dass man ein Netzwerk behält, dass

0: denke ich, heute auch einfacher ist durch die Möglichkeiten, durch die digitalen Möglichkeiten. Es war dann für mich so eine kurze Zeit noch, bevor ich an der Hochschule oder zwischen Fraunhofer und Hochschule, dass dann tatsächlich ich gemerkt habe, dass es mir fehlt, ja, dass ich doch gerne im Team arbeite, ja.
1: Mhm. Und sagen Sie jetzt zum Beispiel auch, dass man sich ein Netzwerk aufbaut und so, sind das so Dinge, die halt vor allem wichtig sind, beziehungsweise was sind so Eigenschaften, die man halt auf jeden Fall mitbringen sollte, um quasi sich selbstständig zu machen?
0: Ja, sicher muss man von der eigenen Arbeit überzeugt sein, würde ich sagen, an erster Stelle. Und genau, je nachdem, wen man halt zusammenarbeitet, ist man in dem stärker, auch vielleicht im Auftritt stärker. Und was letztendlich auch wichtig ist, dass man offen bleibt und sich mit anderen austauschen kann, weil so man dann doch besser sieht, vielleicht die eigenen Schwächen besser sieht oder die Möglichkeiten, die in einem Projekt stecken, die Entwicklungsmöglichkeiten. Ich denke, das sind sicher die Sachen. Also Offenheit würde ich auf jeden Fall auch nennen.
1: Gab es Momente, wo Sie sich dachten, aha, es klappt irgendwie doch nicht alles so, oder wo Sie Angst vorm Scheitern hatten oder wo es vielleicht auch mal nicht so viele Aufträge gab? Gab es da einen Moment, wo Sie sagen, das war jetzt irgendwie schwierig?
0: Ja, ich denke, die Momente gab es auf jeden Fall. Doch, ja, das sind so die Momente, wo man denkt, jetzt dauert es aber lange, bis was Neues kommt. Ja, bisher hat es sich glücklicherweise nicht bewahrheitet. Also letztendlich hat es sich für mich gut entwickelt, dass ich noch parallel als selbstständige Grafikerin arbeiten konnte. Ja, ich hoffe, dass es noch einige Zeit dauert. Aber ja, die Lage wird jetzt schwieriger. Das ist leider spürbar.
1: Das heißt, Sie würden jetzt, wenn jetzt ein Student zu Ihnen kommt und sagt, hey, ich möchte auch selbstständig mich machen, ich finde Grafikdesign super toll, was würden Sie dem mit auf den Weg geben?
0: Ja, also ich würde auf jeden Fall dem mitgeben, dass man sich noch andere Kompetenzen aufbauen muss. Also ich würde jetzt im Moment nicht uneingeschränkt empfehlen, sich im kreativen Bereich selbstständig zu machen. Leider liest man auch gerade die Presse und da sind die letzten Zahlen nicht so erfreulich. Also es sind einige Aufträge weggebrochen, einige Agenturen sind schon insolvent. Es hängt natürlich an der Wirtschaftslage, aber auch an der KI, dass es im Moment schwieriger ist.
1: Ja, das mit KI ist ja gerade schwierig. Wenn Sie jetzt auf den Anfang von Ihrer Karriere zurückblicken, wie anders war dieser Beruf? Also
0: oh ja, da hatte man wirklich noch sehr viel Hoffnung. Ja, es war eine spannende Phase, weil man an den ersten interaktiven Projekten mitarbeiten konnte. Zum Beispiel noch während des Studiums in meinem Praktikum habe ich an einer Ausstellung für Vitra Design Museum gearbeitet, wo wir die ersten multimedialen Terminals entwickelt haben, Animationen. Das gab es praktisch tatsächlich zu dem Zeitpunkt noch nicht. Es war nicht verbreitet. Das ZKM hat damals aufgemacht und hatte die ersten interaktiven Installationen gezeigt. Das war tatsächlich neu. Dadurch waren natürlich halt die Möglichkeiten andere, weil man ja sehr offen und experimentell noch arbeiten konnte. Halt mit großen Einschränkungen, muss man dazu auch sagen, die waren technischer Art, egal ob es dann Webseiten betrifft, aber halt auch die multimedialen Inhalte. Das hat sich natürlich sehr stark verändert. Aber der Optimismus war da.
1: Okay, ja, das kann ich verstehen. Sind Sie der Meinung, dass KI wirklich in der Lage ist, so viel zu ersetzen? Weil ich finde, so Kreativität ist ja schon eigentlich was Menschen ja am besten können. Und wenn ich mir selber jetzt auch was generieren lasse, bin ich dann meist nicht so zufrieden. Deswegen.
0: Ja, das ist tatsächlich jetzt vielleicht nicht so ganz einfach zu beantworten. ich denke auch oder ich glaube daran oder ich möchte daran glauben, dass unsere Kreativität die Basis für die weitere Entwicklung ist und auch für sie die Hoffnung ist, tatsächlich am Markt zu bestehen oder ja, überhaupt lernen zu wollen. Was aber schwierig ist, weil man vielleicht oft nicht einschätzen kann, was schon Kreativität ist. Und es wird ganz oft dann doch das genommen, was einem vielleicht ja, anspricht, was aber letztendlich auch nur eine Wiederholung ist, ein Sampling von bereits bestehenden Inhalten. Aber ja, ich denke, unsere Menschlichkeit müsste uns retten. Wir können, also die KI kann, glaube ich, dann doch nicht die menschlichen Aspekte so gut übersetzen oder noch nicht. Und das hoffen wir, dass es so bleibt.
1: Zum Abschluss, gibt es vielleicht noch irgendeinen Auftrag, der Ihnen besonders im Gedächtnis geblieben ist, weil Sie ihn besonders gut oder besonders interessant fanden?
0: Ja, also es gab tatsächlich einige interessante Aufträge. Vor einigen Jahren konnte ich für das ZKM ein Ausstellungsdesign, Katalog, eine Website für eine Ausstellung über die kroatische Computer, frühe Computerkunst gestalten, BIT International. Und das war ein großes Projekt mit sehr vielen interessanten Arbeiten, wo ich auch sehr glücklich über die Plakatgestaltung war, aber auch, dass ich an dem Katalog mitarbeiten durfte. Und tatsächlich letztes Jahr war ich in London in der Tate und habe gesehen, dass diese Ausstellung so eins zu eins übernommen wurde, die Ausstellung, die im ZKM schon vor einigen Jahren gezeigt wurde. Das war dann doch ja, ein schöner Moment, es zu sehen, dass man vor einigen Jahren an ja, so einem außergewöhnlichen Projekt mitarbeiten durfte.
2: Renata Sass über die Vor- und Nachteile der Selbstständigkeit, gerade auch, wenn man im kreativen Bereich tätig ist.

Hörbar am heutigen Dienstag geht schon wieder langsam zu Ende. Die Interviews, die ihr heute gehört habt, sind alle von Studierenden geführt worden. Wenn ihr auch mal sowas machen wollt, dann müsst ihr Kommunikation und Medienmanagement an der Hochschule Karlsruhe studieren. Da lernt ihr neben ganz, ganz vielen anderen Dingen eben auch, wie man mit Leuten spricht vor dem Mikrofon. Infos zum Studiengang gibt's im Netz unter h-ka.de/kmmb. Kommunikation und Medienmanagement Bachelor KMMB. Ich bin Jan Holthaus und wünsche euch noch einen schönen Abend. Tschüss, macht's gut.

0: Herzlich willkommen zum Fate Master One im jungen Kulturkanal. Ein Moderator, eine Stunde Musik und keine Regeln.
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2: Hallo, ich bin Janina und das ist meine Fate Master. Und es freut mich sehr, sehr, sehr, wenn ihr mir zuhört. Ja, es ist wunderschön, dass ich da bin, weil es ist schon Sommerferien, mindestens wir haben Vorlesungsfreizeit und ich habe schon meine erste Urlaub geplant. Also ich habe heute sehr, sehr gut Laune und ich hoffe, dass ihr auch so habt und deshalb jetzt klingt für euch ein sehr schönes Lied. Taylor Swift mit Cruel Summer.

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Ja, das war schon ein sehr altes Lied, aber ich liebe es trotzdem. Deshalb hören wir jetzt genau das Lied und gehen wir weiter mit dem Show Me Love.

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ehrlich gesagt, ich weiß nicht, was ich mehr mag. Deutsche Lieder oder überall Lieder über Liebe? Weiß ich nicht, ich habe es noch nicht entschieden. Deshalb hören wir weiter ein ukrainisches Lied, auch Liebesballade.

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3: Ich nehme schon auf.
4: Ach so. Und wie steigen wir jetzt ein?
3: Hallo, ihr Grundschulmausis.
4: Und Sack 1, Sack 2 Atzen.
3: Herzlich willkommen bei unserem Podcast.
4: Schön, dass ihr uns gefunden habt.
5: Fun Fact Nummer 5.
4: Und wer sind wir eigentlich?
6: Ich bin Stefanie und studiere an der PH Karlsruhe Grundschullehramt mit den Fächern Mathe und Alltagskultur und Gesundheit als Bereich vom Sachunterricht.
4: Und ich heiße Anouk und ich studiere am KIT Deutsch und Philosophie Ethik auf Gymnasiallehramt.
6: Und was uns beide hier zusammenbringt, ist eine gemeinsame Exkursion nach Zagreb, die wir über die Karlsruhe School of Education machen durften, also über die KSE.
4: Und genau darüber tauschen wir uns heute so ein bisschen aus.
6: Genau, wir gehen rein.
4: Ja, wir hatten eine sehr volle Woche mit sehr viel Programm.
6: Das stimmt.
4: Aber es war richtig, richtig toll. Also was mir besonders gut gefallen hat, waren die ganzen Hospitationen an den Grundschulen, Gymnasium, in Zagreb, auch in Čakovec.
5: Fun Fact.
4: Ja, Fun Fact, ich studiere Deutsch. Es heißt Gymnasien wegen Plural. Sorry.
6: Und an der deutschen Schule?
4: Ja, an der deutschen Schule. Es war richtig toll.
6: Total. Und wir durften auch nicht nur hospitieren, sondern auch einmal selber unterrichten. Das heißt, wir hatten am Montag direkt eine Hospitation in einer Klasse und dann in der haben wir dann am Donnerstag selber Unterricht gehalten. Und da das ja Kinder waren, die noch Deutsch lernen, haben wir mit den kroatischen Studierenden zusammen gearbeitet und zusammen geplant. Das war auch total cool, weil wir dann einen Tag hatten, wo wir uns in einem Café getroffen haben, also die Refis, die mit dabei waren und wir Studis von der KSE, also bestehend aus KIT und PH.
4: Das fand ich super bereichernd, einfach mal bei diesem Planungsprozess so international auch so dabei zu sein irgendwie. Ich fand das richtig, richtig schön. Also dadurch haben wir halt eben dieses kroatische Schulsystem so ein bisschen kennenlernen können. Auch eben Deutsch als Fremdsprachenunterricht, was da so die Schwierigkeiten sind und die Herausforderungen. Und das haben wir vor allem an der Deutschen Internationalen Schule in Zagreb kennengelernt, die wir gerade erwähnt haben. Das ist nämlich ein Eurocampus. Und da treffen viele verschiedene Sprachen aufeinander, also eben auch Deutsch, Französisch, Englisch, Kroatisch. Und wie eben diese Sprachen miteinander auf diesem einen Campus miteinander so harmoniert haben. Es war einfach richtig schön zu sehen.
6: Total. Und wir waren auch super inspiriert von dem Schulleiter dort. Also der hat uns auch wirklich ein bisschen Motivation gemacht, das wirklich auch im Ausland vielleicht selber auszuprobieren.
4: Ja, und ich muss sagen, ich kann mir das schon gut vorstellen.
6: Ja, sehe ich auch. Mal gucken, wo die Wege führen.
4: Also auf jeden Fall eine schöne Option, die wir da kennengelernt haben. Was auch sehr interessant war, war der Besuch am Goethe-Institut in Kroatien. Magst du mal eine Hypothese aufstellen, wie viele Goethe-Institute es auf dieser Welt gibt?
6: Boah, schwere Frage. Ich denke nicht, dass es die in allen Ländern gibt. Ich würde mal so sagen, vielleicht hat es so 100 Goethe-Institute, maybe.
4: Ja, fast. Es sind genau 151.
6: Ach, krass.
4: In 98 Ländern. Also damit lagst du richtig. Okay. Nicht in jedem Land gibt es, aber in 98. Genau, aber schon
6: sehr
4: relativ
6: cool.
4: Viel. Stark.
6: Gute Hypothese, würde ich sagen.
4: Auf jeden Fall. Und da durften wir an den Blitzgesprächen teilnehmen.
6: Blitzgespräche fand ich auch richtig, richtig cool. Da war ich total der Fan von oder bin's noch. Das ist ein Konzept, dass man sich in einem bestimmten Rhythmus eben anmelden kann für ein Blitzgespräch. Und dann ist das eine Veranstaltung, wo sich so 5 ReferentInnen oder so treffen, die circa 5 Minuten über ein Thema sprechen, was sie sich ausgesucht haben. Das heißt, wir sind von Aussprache von der deutschen Sprache zu Umweltproblematiken und natürlich hin zur KSE. Die wurde auch kurz vorgestellt von uns. Also war total cool und vor allem sich dann danach darüber auszutauschen.
4: Ja. Weil einfach diese auch diese Ambitionen von den Menschen dort zu sehen, die Deutsch lernen wollen, aus welchen Gründen die Deutsch lernen wollen und was ihnen an der Sprache so gut gefällt. Das war total interessant, sich mit denen nach diesen Blitzgesprächen irgendwie zu unterhalten. Das fand ich richtig, richtig toll.
6: Und natürlich auch bei Snacks und Getränken.
4: Ja, das sowieso.
6: Gab es immer.
4: Ja, egal, Snacks waren immer dabei. Ja. Also verhungert konnte man nicht wirklich. Fun Fact.
6: Wir sitzen hier gerade übrigens und essen während unserer Podcast-Aufnahme Eis aus Eisbechern, die wir in Zagreb gekauft haben. Total cool, ich finde die richtig süß. Tolle Gastfreundschaft.
4: Auf jeden Fall, also die Gastfreundschaft war wirklich herausragend. Das hat mir auch sehr, sehr gut gefallen. Und da dürfen wir auch nicht vergessen, unser letzter Abend in Zagreb. Das war toll, da waren wir Karaoke singen mit den kroatischen Studierenden. Das hat schon sehr viel Spaß gemacht. Einfach nochmal diese Internationalität, dieser Austausch nochmal so richtig präsent war, weil man wirklich gemerkt hat, wir sind alle so auf demselben Level, selber Alter, selbe Interesse. Wir sind alle Lehrämtler, die es auch mal
6: Spaß haben wollen. Unser Senf dazu. Wir haben während unserer Exkursionswoche ja auch das kroatische Schulsystem ein bisschen kennengelernt. Und uns sind da einige Unterschiede aufgefallen zum Deutschen. Der größte für uns war auf jeden Fall, dass die Grundschule 8 Jahre geht und nicht nur 4 wie bei uns in Deutschland oder halt in Berlin-Brandenburg auch mal 6 Jahre.
4: Ja, genau. Total. Und
6: das war auch voll schön dann eigentlich zu sehen in den Grundschulen, in denen wir waren, dass da die Erstklässler und die Achtklässlerinnen irgendwie alle so zusammen unterwegs waren. Und wir haben auch von einem Physiklehrer ein paar Projekte gezeigt bekommen, die Fächer und eben auch klassenübergreifend waren, wo unsere Grundschulklassen eben auch mit der 6., 7., 8. zusammengearbeitet haben.
4: Ja, das finde ich auch total schön zu sehen. Also einmal dieses zusammen auf dem Schulhof miteinander ein bisschen abhängen und auch die Projekte, dieses klassenübergreifende. Ja, ich glaube, das
6: ist eine Schulgemeinschaft.
4: Total. Das fördert ja total diese Schulgemeinschaft und das könnte man eigentlich schon so ein bisschen nach Deutschland rüberbringen. Und selbst wenn es hier auf einem Gymnasium mit einer 5. und 10. wäre, ich glaube, das wäre total schön. Was ich auch lustig finde, ist, dass tatsächlich nur die Schulpflicht für die Grundschule besteht. Ja. Also, dass die Schulpflicht wirklich nur diese 8 Jahre sind und nach der Grundschule man dann auswählen kann, ob man weitermachen möchte oder nicht. Das ist ja in Deutschland nicht der Fall. Also, das sind ja, ist ja 9 Jahre Schulpflicht, 8 oder 9 Jahre, je nachdem. Und das ist eigentlich auch so ein Hauptunterschied noch.
6: Ja, und danach wählen die in Kroatien eben, ob sie auf einen Beruf, auf eine Kunstschule oder auf ein Gymnasium gehen wollen.
4: Genau, also in der Exkursion haben wir jetzt nur Grundschule und Gymnasium kennengelernt als Varianten. Was auch ein Unterschied ist, ist, wie die Bildung und wie die Schulsysteme hier in Kroatien geregelt werden. Und zwar ist alles zentral geregelt durch das Bildungsministerium in Zagreb. Das ist ja auch hier in Deutschland ganz anders, weil das ja je nach Bundesland immer unterschiedlich ist.
6: Du musst ja auch immer nach deinem Bildungsplan gucken, der je nachdem gilt und so.
4: Ja, total.
6: Immer eine Umstellung.
4: Total. Also das ist ja auch so ein Ding, das hier immer in Deutschland ein bisschen diskutiert wird. Soll man das mal vereinheitlichen, soll man das nicht machen? Und das in Kroatien eben dieser zentrale.
6: Aber hat natürlich auch die Vorteile, dass sich die Bundesländer selber auf ihre Region ein bisschen anpassen können. Also ich finde das
4: auf jeden Fall
6: Vor- und Nachteile. Ich weiß selber auch nicht, was ich persönlich besser finden würde.
4: Ja, überhaupt auch nicht, tatsächlich.
6: Genau, und Noten sind da ja auch anders. Also ja, genau umgekehrt wie bei uns in Deutschland. Da gibt es die 5 als beste Note und die 1 als schlechteste Note.
4: Ja.
6: Und wenn wir uns ja auch mit Kindern oder Lehrkräften dort unterhalten haben und welche Noten die damals hatten,
4: das
6: waren
4: total
6: wir auch
4: lustig.
6: Erst so mit, da hatte ich dann eine 5 und wir so, okay. Und dann haben sie unsere Reaktion gemerkt, dass wir noch nicht wussten, dass die 5 eben die beste Note ist.
4: Eben denen war schon klar, dass wir das andersrum haben in Deutschland, also vor allem auch Deutschlehrkräfte. Aber es war dann trotzdem kurz lustig zu sehen, diese kurze Konfusion bei uns.
6: Allein das Umdenken dann irgendwie kurz so,
4: ja,
6: das ist dann doch gut.
4: Genau. Also was auch ein ganz großer Fokus in Kroatien ist, das sind die Fremdsprachen. Und zwar geht der Fremdsprachenunterricht verpflichtend schon in Klasse 1 los. Bei uns erst so in Klasse 3 oder 4.
6: Genau.
4: Und dann haben wir uns auch genauer dort angeschaut. Also vor allem eben Deutsch als Fremdsprache, weil der da teilweise auch schon in der 1. oder 2. Klasse losgeht. Also auch schon relativ früh.
6: Ja, und ich finde, man merkt allein, dass es von der 1. Klasse aus verpflichtend ist, dass es schon einen viel höheren Stellenwert hat, die Fremdsprache an sich zu lernen.
4: Ja. Ja, wie wir schon gesagt haben, war Deutsch als Fremdsprache ein sehr wichtiger Beobachtungspunkt auch für uns bei der Exkursion. Und da haben wir ein paar Lehrkräfte befragt, woher sie die Motivation genommen haben, Deutsch zu studieren einerseits und Deutsch auch zu unterrichten.
7: Deutsch war seit immer mein Lieblingsfach und ich war ziemlich gut in Deutsch. Und seit immer wollte ich in der Schule arbeiten, denn diesen Beruf, diese Arbeit finde ich sehr kreativ und ich mag es, unter Jugendlichen zu sein.
8: Wie ich dazu gekommen bin, schon als Kind habe ich davon geträumt, Lehrerin zu werden.
4: Ja.
8: Ich mag eigentlich alle Fremdsprachen. Mhm. Und Englisch ist sowieso überall.
4: Ja.
8: Und ich habe eigentlich nicht Englisch in der Schule gelernt, sondern nur Russisch und schon auch in der Grundschule Russisch und Deutsch. Denn ich komme aus der Zeiten von Ex-Jugoslawien. Also in 70er Jahren war das normal. Also die Schüler waren damals mit dem Russischen belohnt, dass man so klug war und zwei Sprachen, also Deutsch und Russisch, zu lernen.
4: Ja.
8: Kein Englisch also für mich, aber ich habe trotzdem Englisch gelernt im Leben.
4: Ja.
8: Und dann noch Italienisch dazu und ein bisschen Spanisch, wunderbar.
4: Wow.
8: Aber Deutsch möchte ich nicht nur wegen der Sprache lernen, sondern auch wegen der Literatur. Ich mag so sehr die deutsche Literatur.
6: Uns hat aber natürlich auch interessiert, warum sich die Schüler und Schülerinnen für Deutsch als Fremdsprache entscheiden und haben uns ein bisschen umgehört und ganz oft die intrinsische Motivation genannt bekommen, also das Interesse an der Sprache selbst, mit der sie sich beschäftigen.
4: Da haben wir auch mit ein paar Deutschlernenden aus dem Goethe-Institut geredet, die bei den FITS-Gesprächen, die wir eben erwähnt haben, teilgenommen haben. Und die haben eben sehr oft gesagt, dass sie einfach eigenes Interesse haben, dass sie das auch aus der Schule mitbekommen haben und dass sie auch großes Interesse an der deutschen Literatur haben.
6: Voll. Und das jetzt auch gerade schon die Motivation durch die Schule angesprochen. Die Lehrkräfte selbst werben natürlich auch für ihr Fach Deutsch und das ist auch ein Grund, warum sich dann SchülerInnen dafür entscheiden. Ganz oft haben wir aber auch gehört, dass das Elternhaus es gerne hätte, dass Deutsch gemacht wird oder gewählt wird, was mit den geschichtlichen Hintergründen zusammenhängt, dass Deutsch einfach in Kroatien eine sehr angesehene Sprache ist, beziehungsweise auf jeden Fall war, vor allem durch die Gastarbeit zwischen Kroatien und Deutschland.
4: Da habe ich tatsächlich ein interessantes Gegenbeispiel von einer Lehrperson, mit der ich auch darüber geredet habe. Und zwar hat ihr Großvater ausdrücklich seinen Kindern verboten, Deutsch zu lernen, weil er diese Vergangenheit eben nicht mehr in der Familie haben wollte. Aber sie hat dieses Interesse an der deutschen Sprache eben wieder so ein bisschen aufleben lassen und hat dann auch wieder selber Germanistik studiert. Das finde ich auch total krass.
6: Ja, ist ein sehr spannendes Beispiel auf jeden Fall. Und wir sind mal gespannt, wie sich's weiterentwickelt mit Deutsch dort. Weil was uns ja auch rückgemeldet wurde oder erzählt wurde, ist, dass die Anmeldezahlen für Deutsch als Fremdsprache deutlich zurückgegangen sind in den letzten Jahren. Was vielleicht auch einfach mit der Generation und dem geschichtlichen Vergangenheit zu tun hat.
4: Also ja, wir warten mal ab. Auf jeden Fall. Und ich meine, Deutsch lernen ist ja auch so mit ein bisschen Herausforderungen und Schwierigkeiten verbunden. Und da haben wir auch mit ein paar Lehrkräften darüber geredet, was so die Hauptschwierigkeiten sein können, vor allem auch bei Schülern und Schülerinnen im Unterricht.
6: Und da hören wir jetzt einfach nochmal rein mit den Interviews.
7: Naja, ich hatte auch eine ähnliche Erfahrung. Ich habe Deutsch als Fremdsprache gelernt, zwar als erste Fremdsprache und eine lange Zeit gab es eine Sprachbarriere. Ich traute mich nicht, was auf Deutsch zu sagen. Ich hatte ständig Eindruck, dass ich einen Fehler mache. Ich kämpfte mit den Adjektivendungen und so weiter. Und ich versuche, meine Schüler dazu zu motivieren, dass man aus den Fehlern lernt, dass man nur sprechen muss und dass man einige Fehler, eigentlich viele Fehler, so unterwegs korrigieren kann.
8: Ich denke, dass viele Schüler ein großes Problem damit haben, dass sie denken, dass Grammatik sehr wichtig ist in der deutschen Sprache und vernachlässigen dabei vielleicht Spaß zu haben und Spaß haben am Sprechen, weil sie sehr auf Grammatik fokussiert sind. Wieso das so ist, könnte ich gar nicht erklären. Sie haben einen anderen Bezug zur Fremdsprache Deutsch als Fremdsprache Englisch. Englisch ist irgendwie leichter, ihrer Meinung nach, weil sie öfter damit umgeben sind und da verlieren sie den Spaß am Sprechen. Top 3.
6: Unsere Top 3, die wir aus dieser Reise mitnehmen als Highlights, ist auf dem dritten Platz. Ich denke für uns beide, dass wir in der Karaoke-Bar waren, wo wir uns einfach alle nochmal anders kennengelernt haben, was eine total schöne und coole Zeit war.
4: Ja, auf jeden Fall. Auf Platz 2 haben wir den Besuch der deutschen Schule in Zagreb platziert, weil das war einfach eine richtig schöne Erfahrung, einfach nochmal ein neues Bild von Schulausbildung im Ausland zu bekommen.
6: Total. Und Platz 1, ich denke, da sind wir uns auch einig, ist wirklich diese Gastfreundschaft und wie herzlich wir da aufgenommen wurden und begrüßt wurden und zu jeder Zeit immer Ansprechpartner und Partnerinnen, also ja, AnsprechpartnerInnen hatten. Und dass vor allem alles an Austausch auf Augenhöhe war. Das hat man so krass gemerkt und das war einfach eine wunderschöne Atmosphäre, um zu lernen und sich weiterzuentwickeln. Fun Fact.
4: Vielleicht habt ihr euch schon gefragt, warum wir eigentlich Fun Fact Nummer 5 heißen.
6: Genau, wir heißen so, weil wir ein Social Media Team dabei hatten. Das hat Fun Facts gedreht in der Stadt, immer an verschiedenen Punkten. Und Anouk und ich durften den Fun Fact Nummer 5 aufnehmen. Da haben wir halt gedacht, das ist was, was uns verbindet. Und deshalb fanden wir es einen total schönen Namen für unseren Podcast. Take away.
4: Was wir euch auf jeden Fall mitgeben wollen, ist die Möglichkeit, auch im Ausland unterrichten zu können. Sei es an der deutschsprachigen Schule oder sei es am Goethe-Institut. Einfach auch, um mal den eigenen Horizont erweitern zu können.
6: Auf jeden Fall, aber auch generell Kooperationen im Ausland auf dem Schirm zu behalten. So wie jetzt zum Beispiel unsere Exkursion, die man dann auch später vielleicht den eigenen Schüler und Schülerinnen näher bringen kann, weil wir jetzt so viel aus dieser einen Woche mitgenommen haben.
4: Und wir hoffen auch, dass ihr so ein bisschen was aus unserem Podcast mitnehmen konntet. Also vielen Dank fürs Zuhören
6: und macht's gut! Fun Fact Nummer 5.
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4: Hallo, ihr Menschen da draußen. Ich begrüße euch zu einer weiteren Folge What's Inside the Box. Natürlich nur auf der besten Frequenz für die Hood. 104,8 MHz ist das. Campus Radio, Querfunk auf 54 House läuft's auf dem Clubstream. Mein Name ist Toolbox, ich bin heute am Mic und an den Decks für euch. Und wir sind krank. Sind wir nicht alle krank? Diese Gesellschaft ist krank. Und wir sind individuell krank. Deshalb habe ich für heute das Thema Healer ausgesucht. Healer, das sind einfach Songs, die klingen so schön, dass unsere Seele heilen kann. Den Begriff hat für mich Duskus geprägt. Das ist ein Künstler aus London. Und deshalb heute ganz viel Duskus und noch mehr House Music, wie immer, out of the box. Into the Mix. Diese Sendung heißt What's Inside the Box. Mein Name ist Toolbox. Und hier ist sie endlich. Die Heilung.

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1: Herzlich willkommen hier in What's Inside the Box. Schön, dass ihr wieder dabei seid. Freue mich total hier zur Gruppentherapie-Session, dass ihr eingeschaltet habt auf der 104,8. Wunderbar, das Thema ist heute Healer. Also Songs, die uns heilen lassen, so seelisch irgendwie. Und das ist so wunderbar. Hier haben wir zwei Songs gehört von Duskus auf seiner Healer Volume 1 EP. Also hoffentlich kommen da noch ein paar Sachen. Also wirklich ganz toll, ganz eigener Style. Also total schön, ganz sanft und trotzdem irgendwie so UK Garage. Das gefällt mir echt gut daran. Ja, und Duskus sagt selber, dass die Musik von der Natur inspiriert ist. Natürlich vielleicht ein bisschen schwierig vorzustellen, wenn es so Elektrozeugs ist, aber irgendwie höre ich es doch raus und so. Schönes, gesamtheitliches Werk, das kann ich euch sehr empfehlen. Healers Volume 1 von Duskus. Es kommen auch später noch ein paar Tracks davon. Aber ja, erstmal, wir wollen ja ein bisschen mischen, ein bisschen ähnliche Sachen. Und ja, ich habe einfach mal in meiner Musiksammlung gesucht, was passt da gut rein in dieses Thema Healer. Und da habe ich hier natürlich Yellow Straps gefunden. Das ist ja so ein Hype-Ding, oder war es zumindest. Ja, passt hier perfekt rein. Deswegen viel Spaß mit Notice von Yellow Straps in What's Inside the Box.
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1: Yes, ich bin's. Ihr jammt hier mit Toolbox, beziehungsweise ihr heilt hier mit Toolbox. Wir heilen hier zusammen. Das Thema heute ist Healer. Wir überwinden unsere Probleme zusammen. Und das ist doch schon wieder der Duskiss gewesen. Das haben wir doch direkt alle gehört. Dieser einzigartige Style, wunderbar. Looking for Love, Duskiss Remix war das. War ja schon mein Lieblingstrack auf dem Disclosure-Album. Und jetzt ist einfach auch der geilste Remix so. Ein Remix, der noch geiler ist als das Original, das ist, dann ist die Welt in Ordnung so. Da können wir gesund werden. Ja, sehr schön. Hier geht's auf jeden Fall weiter. Ich habe später noch ein Getränk des Monats für euch. Und wenn die Zeit reicht, spiele ich auch noch einen Track von Butch Voyage, Nicht, dass ich das falsch ausspreche. Butch mit U. Vielen Dank für die coole Mucke, die kommt später, also bleibt auf jeden Fall dran. Ja, und genießt den Sommer. Ich wollte eigentlich die Folge Rainy Summer Vibes nennen oder so, weil es hat diesen Sommer 2024 schon sehr viel geregnet, fand ich. Und jetzt scheint doch irgendwie die Sonne wieder. Also es ist, die Ups und Downs der Gefühle. Es ist wie die Ups und Downs im Wetter, glaube ich. Ja, und manchmal, ja, ändern die Leute einfach ihre Einstellung, so würde ich das mal übersetzen. You've Changed Your Mind von Duskiss habe ich hier als nächstes gecued. Und ja, damit wünsche ich euch weiterhin ganz viel Spaß in What's Inside the Box. Bleibt dran!

0: Yeah, what's inside the box? Billy, Loving Arms, natürlich von Fred Again. Fred Again macht auch so, ja, Healer-Mucke, finde ich. Wunderbar. Und jetzt kommt der Moment, auf den ihr alle gewartet habt. Mein Lieblingsmoment, beziehungsweise meine Lieblingsrubrik, deine Lieblingsrubrik, unsere Lieblingsrubrik. Dein Getränk des Monats, heute mit dem legendären Drummer Florian Roos.
1: Cheers.
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3: Und was euer Getränk des Monats, Flo?
4: Was ist dein Getränk des Monats? Was kannst du den Menschen da draußen empfehlen? An Geschmack im Glas.
5: An Geschmack im Glas. Schwere Frage. Aber so ein Havanna Cola ist immer ganz geil. So ein Cuba Libre kann man schon sich immer mal schön gönnen. Sehr nice.
4: Danke.
1: Cheers.
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0: Yeah, und hier geht's weiter in the mix. What's inside the box? Wir heilen heute zusammen.

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1: Yes, what's inside the box? Auf der 104,8. Healer ist heute das Thema. Die ganzheitliche Heilungserfahrung heute, habe ich gedacht. Fred Again, Delilah war das gerade. Wer hat keine persönliche Geschichte mit dem Track? Also, das ist ja so mega populär. Aber ich glaube, also ich würde mich freuen, wenn wir einfach mal als Musiker und Musikproduzenten und DJs einfach mal heilen davon, so scheiß kurze Songs zu machen, ja? 2 Minuten, was soll die Scheiße? Ich will hier auflegen, ja? Man kann ja beides machen. Aber von dem Song gab es jetzt einfach keinen Extended Mix. Dann müssen das andere Leute machen. Deswegen habe ich hier jetzt spiele ich hier gerade den Extended Mix von Brünner. Cool, auch eine schöne Chance für die Leute, dann so ein bisschen praktisch die halbfertige Arbeit von Fred Again dann fertig zu machen, so. Aber ich werde garantiert nicht anfangen, für alle Songs Edits zu bauen, dass man die auflegen kann, ja. Dann gibt's halt keine Übergänge mehr. Das ist die logische Konsequenz, leider. Da wird aber jeder DJ heulen, weil eigentlich ist unser Anspruch ja, flüssige Übergänge zu machen. Und ja, das gelingt halt viel besser, wenn da so Intro und Outro, die DJ Support Structure, sagt immer der Felix so schön, dabei ist. Jawohl. Deswegen verschätze ich mich auch immer so ein bisschen in der Zeit hier, aber ich denke, vielleicht spiele ich noch einen Bonustrack. Wir kommen auf jeden Fall durch. Ja, und habt ihr heute schon einen Duskus-Track gehört? Also, mir waren es noch ein bisschen zu wenige, deswegen spiele ich jetzt einfach noch einen. Aber hey, das ist einfach so wunderbare Mucke. Viel Spaß mit Let's Go von Duskus.

0: So, moin, ich schon wieder. Ich habe ja ganz vergessen, den Track, den hat mir der Basti Beatschmied gezeigt, der beste Mann. Ey, danke. Was für ein geiler Tune so. Den haben wir zusammen in der Städtischen Galerie aufgelegt und das hat mich eigentlich erst auf diesen Trip, diesen Duskus und Healer und ja, softe UK House oder man könnte auch sagen Romantic Rave. Also das finde ich ja auch eine ganz schöne Einordnung dafür. Also vielen Dank dafür. Kollege, ey, Chef, komm mal wieder in What's Inside the Box vorbei. Und hier kommt jetzt ein Track von Butch Voyage. Vielen Dank, Denno. Ja, das ist Glassy und ich finde, der passt heute auch in dieses Thema der heilenden und soften Songs ganz gut rein. Ja, lass mir doch den Denno einfach selber zu Wort kommen. Vielen Dank.
1: Hey, hey, hey, Denno hier, aka Butch Voyage, und ich freue mich nun, euch meine Single hier präsentieren zu dürfen. Glassy, eine ganz, ganz coole Nummer, weil ich die epische Stelle bei der Break einfach unendlich gut finde, eine meiner Lieblingsstellen von dem Song. Zieht es euch rein, ganz epische Nummer, Augen zu und genießen. Und in dem Sinne wünsche ich euch viel Spaß in What's Inside the Box auf der 104,8 FM und meiner Single Glassy.

trotzdem Zeit geborgst und wir sind hier praktisch am Ende. Das Thema heute war Healer. Besonders heilsame und schöne Songs. Ich hoffe, ihr konntet auch ein bisschen heilen. Eure Probleme verarbeiten, Dinge, die euch stören. Manchmal verändern sich auch Sachen. Und das ist auch gar nicht schlimm, glaube ich. Und wir müssen die Veränderung zulassen, so verhärtete Strukturen. Wir müssen es auflösen. Wenn wir irgendwo verhärtet sind, dann müssen wir genau daran das auflösen. Wir müssen offen sein und offen bleiben. Irgendwie ändert sich gerade auch die Beziehung, die ich zu dieser Sendung hier habe. Es ist die allererste Sendung, die ich, okay, technisch gesehen nicht die allererste, aber die allererste so gesehen im Radio, wo man sich ein bisschen mehr Mühe gibt. Und ich mache das jetzt schon so lange und ja, die Erfahrung, ich würde heutzutage so eine Sendung ganz anders vom Konzept her gestalten. Und dann macht man das so, das war jetzt die 84. Folge, also wenn man dann 84 Mal sowas gemacht hat, dann überlegt man sich so, und es wird so Routine, es wird so alltäglich, es wird, ich will es gar nicht sagen, aber manchmal ist es auch so ein bisschen eine Last und deswegen mache ich meine 100 Folgen voll und dann mache ich was Neues, auf jeden Fall habe ich die Tage beschlossen. Das heißt, wir beginnen demnächst den Endspurt. So gesehen, ab Folge 88 ist es noch ein Jahr What's Inside the Box und dann gibt's was anderes. Also ich mache ja so viele Sendungen, hört's Dunkelrot Showcase. Das ist sowieso beliebter. Weniger Gelaber. Ja, aber es hat ja auch diesen autobiografischen Kontext und das war mir immer sehr wichtig in der Sendung hier. Ja, aber ist ja eigentlich auch egal. Ihr wollt ja Mucke hören und deswegen spiele ich jetzt noch einen zum Abschluss von Duskes, der Esther Duskes Romantic Edit. Oh, lovely. Ja, und wenn ihr auch so Romantiker seid, dann lasst euch nicht irgendwie abfucken davon, dass andere Menschen nicht so sind und bleibt einfach ihr selbst. Yeah, what's inside the box?

What's Inside the Box, ein letzter Track noch für euch. Ey, vielen Dank fürs Zuhören. Wenn es euch gefallen hat, bis nächsten Monat. Hört die alten Folgen auf mixcloud.com/toolboxbeats und checkt die Playlist auf Spotify. Bis bald.

Hallo zusammen und herzlich willkommen zur ersten Ausgabe von Beilagensalat, wo ich euch regelmäßig, unregelmäßig in einstündigen Sets wild durch alle möglichen und unmöglichen Musikgenres führe. Für die erste Woche habe ich euch direkt einen kleinen Exkurs in die Welt des Afrohaus mitgebracht. Afrohaus, das heißt für mich Dachterrasse, Sonne und ein kühles Bierchen.

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Grund. Sie hören ständig in der Werbung, das Essen bei McDonald's wäre preiswert, lecker und gesund. Und sie hängen den ganzen Tag lang vor dem Fernseher. Ist das Programm auch noch so mies? Und interessieren sich für Paris Hilton. Und damit meine ich nicht etwa das Hilton in Paris. Und dann ihre tollen Wirtschaftskonzepte, wie man den Umsatz in die Höhe treibt. Und zwar erstmal massenweise Arbeiter entlassen, auch wenn die Firma schwarze Zahlen schreibt. Und dann die ganzen hässlichen Graffitis, mit denen sie ihre Cities überziehen. Und sie feiern groteske Feste, wie zum Beispiel Halloween. Und ihre Sprache ist voller Anglizismen. Klar, denn auf Englisch.

NSA oder FBI. Und auch ein Wort wie CIA Agent klingt doch echt viel eleganter und charmanter als Folterknecht. Und dann die amerikanischen Schüler. Laut PISA-Studie sind die ziemlich doof. Deshalb schreiben da wohl auch alle den Genitiv vor dem S mit Apostroph. Dafür sind sie in den vielen Computerspielen, wo man Leute totschießen muss, gar nicht schlecht. Manchmal spielen sie die auch an ihrer Schule nach. Aber dann in echt.

0: uns einfach mal vor Augen führen, kann ich nur sagen, gut, dass solche Sachen bei uns in Deutschland nicht passieren. Bei uns in Deutschland nie passieren. Denn sonst könnten wir die Amerikaner ja nicht so einfach kritisieren.
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